0: Die befristete Senkung der Energiesteuer begrüßt der ADAC dagegen als derzeit umsetzbare Entlastung. Einen geplanten Spritpreisdeckel will der Verband unterstützen, weist aber darauf hin, dass dessen Wirkung von der konkreten Höhe und Berechnung des Höchstpreises abhängt. Soweit die Meldungen aus der Nachrichtenredaktion.
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0: Deutschland erwartet einen wechselhaften Tag mit viel Sonne, aber auch dichteren Wolken und einzelnen Schauern. Hallo, hier ist Michael Miem in der Wetterredaktion. Später sind örtlich kräftige Gewitter möglich, während es in anderen Regionen meist trocken und schön bleibt. Die Temperaturen steigen auf 15 bis 24 Grad. Am besten kommt der Südwesten weg. Der Wind weht meist mäßig und kann zeitweise kräftig auffrischen. An der Küste und in höheren Lagen sind auch stürmische Böen möglich. In der Nacht klingt der Regen dann weitgehend ab und vielerorts wird es klar, bevor sich vor allem im Süden und Westen wieder Nebel bildet. Die Tiefstwerte liegen zwischen ungemütlichen 1 und maximal 13 Grad. Örtlich kann es am Boden den ersten leichten Frost geben. Morgen lösen sich die Nebelfelder dann auf. Anschließend wird es vielerorts sonnig, während einzelne Schauer möglich bleiben. Die Höchstwerte erreichen 16 bis 24 Grad. Der weitere Ausblick zeigt einen zunehmend freundlicheren Verlauf mit noch einmal viel Sonnenschein.
1: So viel zu den Nachrichten und dem Wetter. Wir wünschen allen Hörern weiterhin viel Spaß bei Fantastic Radio.
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6: Im Studio ist Michael Mien. Zwei Kellnerinnen haben einem 78-Jährigen auf dem Münchner Oktoberfest vermutlich das Leben gerettet. Der Mann brach nach Angaben des Rettungsdienstes im Biergarten eines Festzelts zusammen. Die beiden Frauen setzten sofort einen Notruf ab und begannen mit der Herzdruckmassage, während weitere Helfer den Bereich abschirmten. Nach rund 10 Minuten konnte der Rettungsdienst den Mann wiederbeleben. Die IG Metall geht mit einer Forderung von 5% mehr Geld für die rund 3,7 Millionen Beschäftigten der Metall- und Elektroindustrie in die kommende Tarifrunde. Die Gewerkschaft will außerdem eine Beteiligung der Beschäftigten an den Gewinnen besonders erfolgreicher Unternehmen erreichen. Auch die Sicherung von Arbeitsplätzen und Produktionsstandorten soll Thema der Verhandlungen werden. Vorgesehen ist eine Laufzeit des neuen Tarifvertrags von 12 Monaten. Bundesjustizministerin Hubich unterstützt höhere Strafen für den Einsatz von K.O.-Tropfen. Nach einem Gesetzesentwurf der Bundesregierung sollen Täter künftig mit mindestens 5 Jahren Haft rechnen, wenn sie die Mittel bei einer Vergewaltigung oder einem Raub einsetzen. K.O.-Tropfen sollen dafür rechtlich wie Waffen oder andere gefährliche Werkzeuge behandelt werden. Hubich bezeichnete die geplante Mindeststrafe als deutliches Signal an potenzielle Täter. Der ADAC fordert das Ende der 12-Uhr-Regel für Benzin und Diesel. Nach Einschätzung des Automobilclubs hat die seit April geltende Vorgabe zwar die Zahl der Preiserhöhungen reduziert, aber nicht zu niedrigeren Kraftstoffpreisen geführt. Stattdessen sei der Preisunterschied innerhalb eines Tages größer geworden. Auch andere Stellen kamen zu einer kritischen Bewertung der Regelung. Die befristete Senkung der Energiesteuer begrüßt der ADAC dagegen als derzeit umsetzbare Entlastung. Einen geplanten Spritpreisdeckel will der Verband unterstützen, weist aber darauf hin, dass dessen Wirkung von der konkreten Höhe und Berechnung des Höchstpreises abhängt. Soweit die Meldungen aus der Nachrichtenredaktion.
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6: Deutschland erwartet einen wechselhaften Tag mit viel Sonne, aber auch dichteren Wolken und einzelnen Schauern. Hallo, hier ist Michael Miem in der Wetterredaktion. Später sind örtlich kräftige Gewitter möglich, während es in anderen Regionen meist trocken und schön bleibt. Die Temperaturen steigen auf 15 bis 24 Grad. Am besten kommt der Südwesten weg. Der Wind weht meist mäßig und kann zeitweise kräftig auffrischen. An der Küste und in höheren Lagen sind auch stürmische Böen möglich. In der Nacht klingt der Regen dann weitgehend ab und vielerorts wird es klar, bevor sich vor allem im Süden und Westen wieder Nebel bildet. Die Tiefstwerte liegen zwischen ungemütlichen 1 und maximal 13 Grad. Örtlich kann es am Boden den ersten leichten Frost geben. Morgen lösen sich die Nebelfelder dann auf. Anschließend wird es vielerorts sonnig, während einzelne Schauer möglich bleiben. Die Höchstwerte erreichen 16 bis 24 Grad. Der weitere Ausblick zeigt einen zunehmend freundlicheren Verlauf mit noch einmal viel Sonnenschein.
5: So viel zu den Nachrichten und dem Wetter. Wir wünschen allen Hörern weiterhin viel Spaß bei Fantastic Radio.
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7: Im Studio ist Michael Miem. Zwei Kellnerinnen haben einem 78-Jährigen auf dem Münchner Oktoberfest vermutlich das Leben gerettet. Der Mann brach nach Angaben des Rettungsdienstes im Biergarten eines Festzelts zusammen. Die beiden Frauen setzten sofort einen Notruf ab und begannen mit der Herzdruckmassage, während weitere Helfer den Bereich abschirmten. Nach rund 10 Minuten konnte der Rettungsdienst den Mann wiederbeleben. Die IG Metall geht mit einer Forderung von 5% mehr Geld für die rund 3,7 Millionen Beschäftigten der Metall- und Elektroindustrie in die kommende Tarifrunde. Die Gewerkschaft will außerdem eine Beteiligung der Beschäftigten an den Gewinnen besonders erfolgreicher Unternehmen erreichen. Auch die Sicherung von Arbeitsplätzen und Produktionsstandorten soll Thema der Verhandlungen werden. Vorgesehen ist eine Laufzeit des neuen Tarifvertrags von 12 Monaten. Bundesjustizministerin Hubig unterstützt höhere Strafen für den Einsatz von K.O.-Tropfen. Nach einem Gesetzesentwurf der Bundesregierung sollen Täter künftig mit mindestens 5 Jahren Haft rechnen, wenn sie die Mittel bei einer Vergewaltigung oder einem Raub einsetzen. K.O.-Tropfen sollen dafür rechtlich wie Waffen oder andere gefährliche Werkzeuge behandelt werden. Hubig bezeichnete die geplante Mindeststrafe als deutliches Signal an potenzielle Täter. Der ADAC fordert das Ende der 12-Uhr-Regel für Benzin und Diesel. Nach Einschätzung des Automobilclubs hat die seit April geltende Vorgabe zwar die Zahl der Preiserhöhungen reduziert, aber nicht zu niedrigeren Kraftstoffpreisen geführt. Stattdessen sei der Preisunterschied innerhalb eines Tages größer geworden. Auch andere Stellen kamen zu einer kritischen Bewertung der Regelung. Die befristete Senkung der Energiesteuer begrüßt der ADAC dagegen als derzeit umsetzbare Entlastung. Einen geplanten Spritpreisdeckel will der Verband unterstützen, weist aber darauf hin, dass dessen Wirkung von der konkreten Höhe und Berechnung des Höchstpreises abhängt. Soweit die Meldungen aus der Nachrichtenredaktion.
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7: Deutschland erwartet einen wechselhaften Tag mit viel Sonne, aber auch dichteren Wolken und einzelnen Schauern. Hallo, hier ist Michael Miem in der Wetterredaktion. Später sind örtlich kräftige Gewitter möglich, während es in anderen Regionen meist trocken und schön bleibt. Die Temperaturen steigen auf 15 bis 24 Grad. Am besten kommt der Südwesten weg. Der Wind weht meist mäßig und kann zeitweise kräftig auffrischen. An der Küste und in höheren Lagen sind auch stürmische Böen möglich. In der Nacht klingt der Regen dann weitgehend ab und vielerorts wird es klar, bevor sich vor allem im Süden und Westen wieder Nebel bildet. Die Tiefstwerte liegen zwischen ungemütlichen 1 und maximal 13 Grad. Örtlich kann es am Boden den ersten leichten Frost geben. Morgen lösen sich die Nebelfelder dann auf. Anschließend wird es vielerorts sonnig, während einzelne Schauer möglich bleiben. Die Höchstwerte erreichen 16 bis 24 Grad. Der weitere Ausblick zeigt einen zunehmend freundlicheren Verlauf mit noch einmal viel Sonnenschein.
6: So viel zu den Nachrichten und dem Wetter. Wir wünschen allen Hörern weiterhin viel Spaß bei Fantastic Radio.
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6: Im Studio ist Michael Mien. Zwei Kellnerinnen haben einem 78-Jährigen auf dem Münchner Oktoberfest vermutlich das Leben gerettet. Der Mann brach nach Angaben des Rettungsdienstes im Biergarten eines Festzelts zusammen. Die beiden Frauen setzten sofort einen Notruf ab und begannen mit der Herzdruckmassage, während weitere Helfer den Bereich abschirmten. Nach rund 10 Minuten konnte der Rettungsdienst den Mann wiederbeleben. Die IG Metall geht mit einer Forderung von 5% mehr Geld für die rund 3,7 Millionen Beschäftigten der Metall- und Elektroindustrie in die kommende Tarifrunde. Die Gewerkschaft will außerdem eine Beteiligung der Beschäftigten an den Gewinnen besonders erfolgreicher Unternehmen erreichen. Auch die Sicherung von Arbeitsplätzen und Produktionsstandorten soll Thema der Verhandlungen werden. Vorgesehen ist eine Laufzeit des neuen Tarifvertrags von 12 Monaten. Bundesjustizministerin Hubich unterstützt höhere Strafen für den Einsatz von K.O.-Tropfen. Nach einem Gesetzesentwurf der Bundesregierung sollen Täter künftig mit mindestens 5 Jahren Haft rechnen, wenn sie die Mittel bei einer Vergewaltigung oder einem Raub einsetzen. K.O.-Tropfen sollen dafür rechtlich wie Waffen oder andere gefährliche Werkzeuge behandelt werden. Hubich bezeichnete die geplante Mindeststrafe als deutliches Signal an potenzielle Täter. Der ADAC fordert das Ende der 12-Uhr-Regel für Benzin und Diesel. Nach Einschätzung des Automobilclubs hat die seit April geltende Vorgabe zwar die Zahl der Preiserhöhungen reduziert, aber nicht zu niedrigeren Kraftstoffpreisen geführt. Stattdessen sei der Preisunterschied innerhalb eines Tages größer geworden. Auch andere Stellen kamen zu einer kritischen Bewertung der Regelung. Die befristete Senkung der Energiesteuer begrüßt der ADAC dagegen als derzeit umsetzbare Entlastung. Einen geplanten Spritpreisdeckel will der Verband unterstützen, weist aber darauf hin, dass dessen Wirkung von der konkreten Höhe und Berechnung des Höchstpreises abhängt. Soweit die Meldungen aus der Nachrichtenredaktion.
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6: Deutschland erwartet einen wechselhaften Tag mit viel Sonne, aber auch dichteren Wolken und einzelnen Schauern. Hallo, hier ist Michael Mihm in der Wetterredaktion. Später sind örtlich kräftige Gewitter möglich, während es in anderen Regionen meist trocken und schön bleibt. Die Temperaturen steigen auf 15 bis 24 Grad. Am besten kommt der Südwesten weg. Der Wind weht meist mäßig und kann zeitweise kräftig auffrischen. An der Küste und in höheren Lagen sind auch stürmische Böen möglich. In der Nacht klingt der Regen dann weitgehend ab und vielerorts wird es klar, bevor sich vor allem im Süden und Westen wieder Nebel bildet. Die Tiefstwerte liegen zwischen ungemütlichen 1 und maximal 13 Grad. Örtlich kann es am Boden den ersten leichten Frost geben. Morgen lösen sich die Nebelfelder dann auf. Anschließend wird es vielerorts sonnig, während einzelne Schauer möglich bleiben. Die Höchstwerte erreichen 16 bis 24 Grad. Der weitere Ausblick zeigt einen zunehmend freundlicheren Verlauf mit noch einmal viel Sonnenschein.
5: So viel zu den Nachrichten und dem Wetter. Wir wünschen allen Hörern weiterhin viel Spaß bei Fantastic Radio.
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6: Im Studio ist Michael Mim. Zwei Kellnerinnen haben einem 78-Jährigen auf dem Münchner Oktoberfest vermutlich das Leben gerettet. Der Mann brach nach Angaben des Rettungsdienstes im Biergarten eines Festzelts zusammen. Die beiden Frauen setzten sofort einen Notruf ab und begannen mit der Herzdruckmassage, während weitere Helfer den Bereich abschirmten. Nach rund 10 Minuten konnte der Rettungsdienst den Mann wiederbeleben. Die IG Metall geht mit einer Forderung von 5% mehr Geld für die rund 3,7 Millionen Beschäftigten der Metall- und Elektroindustrie in die kommende Tarifrunde. Die Gewerkschaft will außerdem eine Beteiligung der Beschäftigten an den Gewinnen besonders erfolgreicher Unternehmen erreichen. Auch die Sicherung von Arbeitsplätzen und Produktionsstandorten soll Thema der Verhandlungen werden. Vorgesehen ist eine Laufzeit des neuen Tarifvertrags von 12 Monaten. Bundesjustizministerin Hubich unterstützt höhere Strafen für den Einsatz von K.O.-Tropfen. Nach einem Gesetzesentwurf der Bundesregierung sollen Täter künftig mit mindestens 5 Jahren Haft rechnen, wenn sie die Mittel bei einer Vergewaltigung oder einem Raub einsetzen. K.O.-Tropfen sollen dafür rechtlich wie Waffen oder andere gefährliche Werkzeuge behandelt werden. Hubich bezeichnete die geplante Mindeststrafe als deutliches Signal an potenzielle Täter. Der ADAC fordert das Ende der 12-Uhr-Regel für Benzin und Diesel. Nach Einschätzung des Automobilclubs hat die seit April geltende Vorgabe zwar die Zahl der Preiserhöhungen reduziert, aber nicht zu niedrigeren Kraftstoffpreisen geführt. Stattdessen sei der Preisunterschied innerhalb eines Tages größer geworden. Auch andere Stellen kamen zu einer kritischen Bewertung der Regelung. Die befristete Senkung der Energiesteuer begrüßt der ADAC dagegen als derzeit umsetzbare Entlastung. Einen geplanten Spritpreisdeckel will der Verband unterstützen, weist aber darauf hin, dass dessen Wirkung von der konkreten Höhe und Berechnung des Höchstpreises abhängt. Soweit die Meldungen aus der Nachrichtenredaktion.
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6: Deutschland erwartet einen wechselhaften Tag mit viel Sonne, aber auch dichteren Wolken und einzelnen Schauern. Hallo, hier ist Michael Mim in der Wetterredaktion. Später sind örtlich kräftige Gewitter möglich, während es in anderen Regionen meist trocken und schön bleibt. Die Temperaturen steigen auf 15 bis 24 Grad. Am besten kommt der Südwesten weg. Der Wind weht meist mäßig und kann zeitweise kräftig auffrischen. An der Küste und in höheren Lagen sind auch stürmische Böen möglich. In der Nacht klingt der Regen dann weitgehend ab und vielerorts wird es klar, bevor sich vor allem im Süden und Westen wieder Nebel bildet. Die Tiefstwerte liegen zwischen ungemütlichen 1 und maximal 13 Grad. Örtlich kann es am Boden den ersten leichten Frost geben. Morgen lösen sich die Nebelfelder dann auf. Anschließend wird es vielerorts sonnig, während einzelne Schauer möglich bleiben. Die Höchstwerte erreichen 16 bis 24 Grad. Der weitere Ausblick zeigt einen zunehmend freundlicheren Verlauf mit noch einmal viel Sonnenschein.
5: So viel zu den Nachrichten und dem Wetter. Wir wünschen allen Hörern weiterhin viel Spaß bei Fantastic Radio.
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5: Am Mikrofon in der Nachrichtenredaktion Gisela Hoff. Die nächste Generation der Euro-Banknoten soll ab Anfang der 2030er Jahre schrittweise ausgegeben werden. Nach Angaben der Europäischen Zentralbank will der EZB-Rat voraussichtlich Ende dieses Jahres endgültig über das Design der neuen Scheine entscheiden. In die Auswahl fließen auch die Ergebnisse einer europaweiten Online-Umfrage ein, an der sich fast 10 Millionen Menschen beteiligt haben. EZB-Präsidentin Lagarde bezeichnet die Beteiligung als wichtigen Schritt auf dem Weg zur nächsten Banknotenserie. Die deutschen Innenstädte werden für Verbraucher wieder interessanter. In einer aktuellen Umfrage im Auftrag des Handelsverbands Deutschland erklärten mehr als 80% der Befragten, sie wollten Stadtzentren künftig mindestens genauso häufig oder sogar öfter besuchen. Gegenüber der Erhebung von 2024 entspricht das einem Anstieg um rund 20 Prozentpunkte. Meistgenannter Grund für den Besuch ist das Einkaufen. Gleichzeitig sank der Anteil der Menschen, die Innenstädte künftig seltener oder gar nicht mehr aufsuchen wollen, von etwa 35% auf knapp 17%. Die Entwicklung werden unter anderem auf Investitionen und verschiedene Innenstadtprogramme der vergangenen Jahre zurückgeführt. Deutschlands Kreditbanken haben im ersten Halbjahr deutlich mehr neue Darlehen vergeben. Das Neugeschäft wuchs im Vergleich zum Vorjahreszeitraum um über 4% auf 76 Milliarden Euro, wie der Kreditbankenverband mitteilte. Besonders stark legte die Finanzierung von Konsumausgaben zu. Sie stieg um 3,7% auf gut 34 Milliarden Euro, vor allem wegen mehr Kfz-Krediten. Bei den Unternehmen blieb die Nachfrage dagegen schwächer. Neue Finanzierungen für Maschinen, Fahrzeuge und Spezialtechnik gingen um 1,5% auf rund 7 Milliarden Euro zurück. Das Bundeskabinett will Papierkassenbons ab 2028 weitgehend durch digitale Belege ersetzen. Dafür wurde ein Gesetzentwurf des Bundesfinanzministeriums beschlossen. Nach Angaben von Finanzminister Klingbeil soll damit die bisherige Pflicht zur Ausgabe von Papierbelegen entfallen. Digitale Kassenbons sollen künftig zum Regelfall werden. Die Bundesregierung verspricht sich davon weniger bürokratischen Aufwand, sowohl für Verbraucher als auch für Unternehmen.
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6: Deutschland erwartet einen wechselhaften Tag mit viel Sonne, aber auch dichteren Wolken und einzelnen Schauern. Hallo, hier ist Michael Miem in der Wetterredaktion. Später sind örtlich kräftige Gewitter möglich, während es in anderen Regionen meist trocken und schön bleibt. Die Temperaturen steigen auf 15 bis 24 Grad. Am besten kommt der Südwesten weg. Der Wind weht meist mäßig und kann zeitweise kräftig auffrischen. An der Küste und in höheren Lagen sind auch stürmische Böen möglich. In der Nacht klingt der Regen dann weitgehend ab und vielerorts wird es klar, bevor sich vor allem im Süden und Westen wieder Nebel bildet. Die Tiefstwerte liegen zwischen ungemütlichen 1 und maximal 13 Grad. Örtlich kann es am Boden den ersten leichten Frost geben. Morgen lösen sich die Nebelfelder dann auf. Anschließend wird es vielerorts sonnig, während einzelne Schauer möglich bleiben. Die Höchstwerte erreichen 16 bis 24 Grad. Der weitere Ausblick zeigt einen zunehmend freundlicheren Verlauf mit noch einmal viel Sonnenschein.
4: So viel zu den Nachrichten und dem Wetter. Wir wünschen allen Hörern weiterhin viel Spaß bei Fantastic Radio.
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6: Am Mikrofon in der Nachrichtenredaktion Gisela Hoff. Die nächste Generation der Euro-Banknoten soll ab Anfang der 2030er Jahre schrittweise ausgegeben werden. Nach Angaben der Europäischen Zentralbank will der EZB-Rat voraussichtlich Ende dieses Jahres endgültig über das Design der neuen Scheine entscheiden. In die Auswahl fließen auch die Ergebnisse einer europaweiten Online-Umfrage ein, an der sich fast 10 Millionen Menschen beteiligt haben. EZB-Präsidentin Lagarde bezeichnet die Beteiligung als wichtigen Schritt auf dem Weg zur nächsten Banknotenserie. Die deutschen Innenstädte werden für Verbraucher wieder interessanter. In einer aktuellen Umfrage im Auftrag des Handelsverbands Deutschland erklärten mehr als 80% der Befragten, sie wollten Stadtzentren künftig mindestens genauso häufig oder sogar öfter besuchen. Gegenüber der Erhebung von 2024 entspricht das einem Anstieg um rund 20 Prozentpunkte. Meistgenannter Grund für den Besuch ist das Einkaufen. Gleichzeitig sank der Anteil der Menschen, die Innenstädte künftig seltener oder gar nicht mehr aufsuchen wollen, von etwa 35% auf knapp 17%. Die Entwicklung werden unter anderem auf Investitionen und verschiedene Innenstadtprogramme der vergangenen Jahre zurückgeführt. Deutschlands Kreditbanken haben im ersten Halbjahr deutlich mehr neue Darlehen vergeben. Das Neugeschäft wuchs im Vergleich zum Vorjahreszeitraum um über 4% auf 76 Milliarden Euro, wie der Kreditbankenverband mitteilte. Besonders stark legte die Finanzierung von Konsumausgaben zu. Sie stieg um 3,7% auf gut 34 Milliarden Euro, vor allem wegen mehr Kfz-Krediten. Bei den Unternehmen blieb die Nachfrage dagegen schwächer. Neue Finanzierungen für Maschinen, Fahrzeuge und Spezialtechnik gingen um 1,5% auf rund 7 Milliarden Euro zurück. Das Bundeskabinett will Papierkassenbons ab 2028 weitgehend durch digitale Belege ersetzen. Dafür wurde ein Gesetzentwurf des Bundesfinanzministeriums beschlossen. Nach Angaben von Finanzminister Klingbeil soll damit die bisherige Pflicht zur Ausgabe von Papierbelegen entfallen. Digitale Kassenbons sollen künftig zum Regelfall werden. Die Bundesregierung verspricht sich davon weniger bürokratischen Aufwand, sowohl für Verbraucher als auch für Unternehmen.
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7: Deutschland erwartet einen wechselhaften Tag mit viel Sonne, aber auch dichteren Wolken und einzelnen Schauern. Hallo, hier ist Michael Miem in der Wetterredaktion. Später sind örtlich kräftige Gewitter möglich, während es in anderen Regionen meist trocken und schön bleibt. Die Temperaturen steigen auf 15 bis 24 Grad. Am besten kommt der Südwesten weg. Der Wind weht meist mäßig und kann zeitweise kräftig auffrischen. An der Küste und in höheren Lagen sind auch stürmische Böen möglich. In der Nacht klingt der Regen dann weitgehend ab und vielerorts wird es klar, bevor sich vor allem im Süden und Westen wieder Nebel bildet. Die Tiefstwerte liegen zwischen ungemütlichen 1 und maximal 13 Grad. Örtlich kann es am Boden den ersten leichten Frost geben. Morgen lösen sich die Nebelfelder dann auf. Anschließend wird es vielerorts sonnig, während einzelne Schauer möglich bleiben. Die Höchstwerte erreichen 16 bis 24 Grad. Der weitere Ausblick zeigt einen zunehmend freundlicheren Verlauf mit noch einmal viel Sonnenschein.
5: So viel zu den Nachrichten und dem Wetter. Wir wünschen allen Hörern weiterhin viel Spaß bei Fantastic Radio.
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6: Am Mikrofon in der Nachrichtenredaktion Gisela Hoff. Die nächste Generation der Euro-Banknoten soll ab Anfang der 2030er Jahre schrittweise ausgegeben werden. Nach Angaben der Europäischen Zentralbank will der EZB-Rat voraussichtlich Ende dieses Jahres endgültig über das Design der neuen Scheine entscheiden. In die Auswahl fließen auch die Ergebnisse einer europaweiten Online-Umfrage ein, an der sich fast 10 Millionen Menschen beteiligt haben. EZB-Präsidentin Lagarde bezeichnet die Beteiligung als wichtigen Schritt auf dem Weg zur nächsten Banknotenserie. Die deutschen Innenstädte werden für Verbraucher wieder interessanter. In einer aktuellen Umfrage im Auftrag des Handelsverbands Deutschland erklärten mehr als 80% der Befragten, sie wollten Stadtzentren künftig mindestens genauso häufig oder sogar öfter besuchen. Gegenüber der Erhebung von 2024 entspricht das einem Anstieg um rund 20 Prozentpunkte. Meistgenannter Grund für den Besuch ist das Einkaufen. Gleichzeitig sank der Anteil der Menschen, die Innenstädte künftig seltener oder gar nicht mehr aufsuchen wollen, von etwa 35% auf knapp 17%. Die Entwicklung werden unter anderem auf Investitionen und verschiedene Innenstadtprogramme der vergangenen Jahre zurückgeführt. Deutschlands Kreditbanken haben im ersten Halbjahr deutlich mehr neue Darlehen vergeben. Das Neugeschäft wuchs im Vergleich zum Vorjahreszeitraum um über 4% auf 76 Milliarden Euro, wie der Kreditbankenverband mitteilte. Besonders stark legte die Finanzierung von Konsumausgaben zu. Sie stieg um 3,7% auf gut 34 Milliarden Euro, vor allem wegen mehr Kfz-Krediten. Bei den Unternehmen blieb die Nachfrage dagegen schwächer. Neue Finanzierungen für Maschinen, Fahrzeuge und Spezialtechnik gingen um 1,5% auf rund 7 Milliarden Euro zurück. Das Bundeskabinett will Papierkassenbons ab 2028 weitgehend durch digitale Belege ersetzen. Dafür wurde ein Gesetzentwurf des Bundesfinanzministeriums beschlossen. Nach Angaben von Finanzminister Klingbeil soll damit die bisherige Pflicht zur Ausgabe von Papierbelegen entfallen. Digitale Kassenbons sollen künftig zum Regelfall werden. Die Bundesregierung verspricht sich davon weniger bürokratischen Aufwand, sowohl für Verbraucher als auch für Unternehmen.
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7: Deutschland erwartet einen wechselhaften Tag mit viel Sonne, aber auch dichteren Wolken und einzelnen Schauern. Hallo, hier ist Michael Miem in der Wetterredaktion. Später sind örtlich kräftige Gewitter möglich, während es in anderen Regionen meist trocken und schön bleibt. Die Temperaturen steigen auf 15 bis 24 Grad. Am besten kommt der Südwesten weg. Der Wind weht meist mäßig und kann zeitweise kräftig auffrischen. An der Küste und in höheren Lagen sind auch stürmische Böen möglich. In der Nacht klingt der Regen dann weitgehend ab und vielerorts wird es klar, bevor sich vor allem im Süden und Westen wieder Nebel bildet. Die Tiefstwerte liegen zwischen ungemütlichen 1 und maximal 13 Grad. Örtlich kann es am Boden den ersten leichten Frost geben. Morgen lösen sich die Nebelfelder dann auf. Anschließend wird es vielerorts sonnig, während einzelne Schauer möglich bleiben. Die Höchstwerte erreichen 16 bis 24 Grad. Der weitere Ausblick zeigt einen zunehmend freundlicheren Verlauf mit noch einmal viel Sonnenschein.
5: So viel zu den Nachrichten und dem Wetter. Wir wünschen allen Hörern weiterhin viel Spaß bei Fantastic Radio.
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6: Am Mikrofon in der Nachrichtenredaktion Gisela Hoff. Die nächste Generation der Euro-Banknoten soll ab Anfang der 2030er Jahre schrittweise ausgegeben werden. Nach Angaben der Europäischen Zentralbank will der EZB-Rat voraussichtlich Ende dieses Jahres endgültig über das Design der neuen Scheine entscheiden. In die Auswahl fließen auch die Ergebnisse einer europaweiten Online-Umfrage ein, an der sich fast 10 Millionen Menschen beteiligt haben. EZB-Präsidentin Lagarde bezeichnet die Beteiligung als wichtigen Schritt auf dem Weg zur nächsten Banknotenserie. Die deutschen Innenstädte werden für Verbraucher wieder interessanter. In einer aktuellen Umfrage im Auftrag des Handelsverbands Deutschland erklärten mehr als 80% der Befragten, sie wollten Stadtzentren künftig mindestens genauso häufig oder sogar öfter besuchen. Gegenüber der Erhebung von 2024 entspricht das einem Anstieg um rund 20 Prozentpunkte. Meistgenannter Grund für den Besuch ist das Einkaufen. Gleichzeitig sank der Anteil der Menschen, die Innenstädte künftig seltener oder gar nicht mehr aufsuchen wollen, von etwa 35% auf knapp 17%. Die Entwicklung werden unter anderem auf Investitionen und verschiedene Innenstadtprogramme der vergangenen Jahre zurückgeführt. Deutschlands Kreditbanken haben im ersten Halbjahr deutlich mehr neue Darlehen vergeben. Das Neugeschäft wuchs im Vergleich zum Vorjahreszeitraum um über 4% auf 76 Milliarden Euro, wie der Kreditbankenverband mitteilte. Besonders stark legte die Finanzierung von Konsumausgaben zu. Sie stieg um 3,7% auf gut 34 Milliarden Euro, vor allem wegen mehr Kfz-Krediten. Bei den Unternehmen blieb die Nachfrage dagegen schwächer. Neue Finanzierungen für Maschinen, Fahrzeuge und Spezialtechnik gingen um 1,5% auf rund 7 Milliarden Euro zurück. Das Bundeskabinett will Papierkassenbons ab 2028 weitgehend durch digitale Belege ersetzen. Dafür wurde ein Gesetzentwurf des Bundesfinanzministeriums beschlossen. Nach Angaben von Finanzminister Klingbeil soll damit die bisherige Pflicht zur Ausgabe von Papierbelegen entfallen. Digitale Kassenbons sollen künftig zum Regelfall werden. Die Bundesregierung verspricht sich davon weniger bürokratischen Aufwand, sowohl für Verbraucher als auch für Unternehmen.
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7: Deutschland erwartet einen wechselhaften Tag mit viel Sonne, aber auch dichteren Wolken und einzelnen Schauern. Hallo, hier ist Michael Miem in der Wetterredaktion. Später sind örtlich kräftige Gewitter möglich, während es in anderen Regionen meist trocken und schön bleibt. Die Temperaturen steigen auf 15 bis 24 Grad. Am besten kommt der Südwesten weg. Der Wind weht meist mäßig und kann zeitweise kräftig auffrischen. An der Küste und in höheren Lagen sind auch stürmische Böen möglich. In der Nacht klingt der Regen dann weitgehend ab und vielerorts wird es klar, bevor sich vor allem im Süden und Westen wieder Nebel bildet. Die Tiefstwerte liegen zwischen ungemütlichen 1 und maximal 13 Grad. Örtlich kann es am Boden den ersten leichten Frost geben. Morgen lösen sich die Nebelfelder dann auf. Anschließend wird es vielerorts sonnig, während einzelne Schauer möglich bleiben. Die Höchstwerte erreichen 16 bis 24 Grad. Der weitere Ausblick zeigt einen zunehmend freundlicheren Verlauf mit noch einmal viel Sonnenschein.
5: So viel zu den Nachrichten und dem Wetter. Wir wünschen allen Hörern weiterhin viel Spaß bei Fantastic Radio.
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6: Am Mikrofon in der Nachrichtenredaktion Gisela Hoff. Die nächste Generation der Euro-Banknoten soll ab Anfang der 2030er Jahre schrittweise ausgegeben werden. Nach Angaben der Europäischen Zentralbank will der EZB-Rat voraussichtlich Ende dieses Jahres endgültig über das Design der neuen Scheine entscheiden. In die Auswahl fließen auch die Ergebnisse einer europaweiten Online-Umfrage ein, an der sich fast 10 Millionen Menschen beteiligt haben. EZB-Präsidentin Lagarde bezeichnet die Beteiligung als wichtigen Schritt auf dem Weg zur nächsten Banknotenserie. Die deutschen Innenstädte werden für Verbraucher wieder interessanter. In einer aktuellen Umfrage im Auftrag des Handelsverbands Deutschland erklärten mehr als 80% der Befragten, sie wollten Stadtzentren künftig mindestens genauso häufig oder sogar öfter besuchen. Gegenüber der Erhebung von 2024 entspricht das einem Anstieg um rund 20 Prozentpunkte. Meistgenannter Grund für den Besuch ist das Einkaufen. Gleichzeitig sank der Anteil der Menschen, die Innenstädte künftig seltener oder gar nicht mehr aufsuchen wollen, von etwa 35% auf knapp 17%. Die Entwicklung werden unter anderem auf Investitionen und verschiedene Innenstadtprogramme der vergangenen Jahre zurückgeführt. Deutschlands Kreditbanken haben im ersten Halbjahr deutlich mehr neue Darlehen vergeben. Das Neugeschäft wuchs im Vergleich zum Vorjahreszeitraum um über 4% auf 76 Milliarden Euro, wie der Kreditbankenverband mitteilte. Besonders stark legte die Finanzierung von Konsumausgaben zu. Sie stieg um 3,7% auf gut 34 Milliarden Euro, vor allem wegen mehr Kfz-Krediten. Bei den Unternehmen blieb die Nachfrage dagegen schwächer. Neue Finanzierungen für Maschinen, Fahrzeuge und Spezialtechnik gingen um 1,5% auf rund 7 Milliarden Euro zurück. Das Bundeskabinett will Papierkassenbons ab 2028 weitgehend durch digitale Belege ersetzen. Dafür wurde ein Gesetzentwurf des Bundesfinanzministeriums beschlossen. Nach Angaben von Finanzminister Klingbeil soll damit die bisherige Pflicht zur Ausgabe von Papierbelegen entfallen. Digitale Kassenbons sollen künftig zum Regelfall werden. Die Bundesregierung verspricht sich davon weniger bürokratischen Aufwand, sowohl für Verbraucher als auch für Unternehmen.
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7: Deutschland erwartet einen wechselhaften Tag mit viel Sonne, aber auch dichteren Wolken und einzelnen Schauern. Hallo, hier ist Michael Miem in der Wetterredaktion. Später sind örtlich kräftige Gewitter möglich, während es in anderen Regionen meist trocken und schön bleibt. Die Temperaturen steigen auf 15 bis 24 Grad. Am besten kommt der Südwesten weg. Der Wind weht meist mäßig und kann zeitweise kräftig auffrischen. An der Küste und in höheren Lagen sind auch stürmische Böen möglich. In der Nacht klingt der Regen dann weitgehend ab und vielerorts wird es klar, bevor sich vor allem im Süden und Westen wieder Nebel bildet. Die Tiefstwerte liegen zwischen ungemütlichen 1 und maximal 13 Grad. Örtlich kann es am Boden den ersten leichten Frost geben. Morgen lösen sich die Nebelfelder dann auf. Anschließend wird es vielerorts sonnig, während einzelne Schauer möglich bleiben. Die Höchstwerte erreichen 16 bis 24 Grad. Der weitere Ausblick zeigt einen zunehmend freundlicheren Verlauf mit noch einmal viel Sonnenschein.
5: So viel zu den Nachrichten und dem Wetter. Wir wünschen allen Hörern weiterhin viel Spaß bei Fantastic Radio.
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6: Am Mikrofon in der Nachrichtenredaktion Gisela Hoff. Die nächste Generation der Euro-Banknoten soll ab Anfang der 2030er Jahre schrittweise ausgegeben werden. Nach Angaben der Europäischen Zentralbank will der EZB-Rat voraussichtlich Ende dieses Jahres endgültig über das Design der neuen Scheine entscheiden. In die Auswahl fließen auch die Ergebnisse einer europaweiten Online-Umfrage ein, an der sich fast 10 Millionen Menschen beteiligt haben. EZB-Präsidentin Lagarde bezeichnet die Beteiligung als wichtigen Schritt auf dem Weg zur nächsten Banknotenserie. Die deutschen Innenstädte werden für Verbraucher wieder interessanter. In einer aktuellen Umfrage im Auftrag des Handelsverbands Deutschland erklärten mehr als 80% der Befragten, sie wollten Stadtzentren künftig mindestens genauso häufig oder sogar öfter besuchen. Gegenüber der Erhebung von 2024 entspricht das einem Anstieg um rund 20 Prozentpunkte. Meistgenannter Grund für den Besuch ist das Einkaufen. Gleichzeitig sank der Anteil der Menschen, die Innenstädte künftig seltener oder gar nicht mehr aufsuchen wollen, von etwa 35% auf knapp 17%. Die Entwicklung werden unter anderem auf Investitionen und verschiedene Innenstadtprogramme der vergangenen Jahre zurückgeführt. Deutschlands Kreditbanken haben im ersten Halbjahr deutlich mehr neue Darlehen vergeben. Das Neugeschäft wuchs im Vergleich zum Vorjahreszeitraum um über 4% auf 76 Milliarden Euro, wie der Kreditbankenverband mitteilte. Besonders stark legte die Finanzierung von Konsumausgaben zu. Sie stieg um 3,7% auf gut 34 Milliarden Euro, vor allem wegen mehr Kfz-Krediten. Bei den Unternehmen blieb die Nachfrage dagegen schwächer. Neue Finanzierungen für Maschinen, Fahrzeuge und Spezialtechnik gingen um 1,5% auf rund 7 Milliarden Euro zurück. Das Bundeskabinett will Papierkassenbons ab 2028 weitgehend durch digitale Belege ersetzen. Dafür wurde ein Gesetzentwurf des Bundesfinanzministeriums beschlossen. Nach Angaben von Finanzminister Klingbeil soll damit die bisherige Pflicht zur Ausgabe von Papierbelegen entfallen. Digitale Kassenbons sollen künftig zum Regelfall werden. Die Bundesregierung verspricht sich davon weniger bürokratischen Aufwand, sowohl für Verbraucher als auch für Unternehmen.
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7: Deutschland erwartet einen wechselhaften Tag mit viel Sonne, aber auch dichteren Wolken und einzelnen Schauern. Hallo, hier ist Michael Miem in der Wetterredaktion. Später sind örtlich kräftige Gewitter möglich, während es in anderen Regionen meist trocken und schön bleibt. Die Temperaturen steigen auf 15 bis 24 Grad. Am besten kommt der Südwesten weg. Der Wind weht meist mäßig und kann zeitweise kräftig auffrischen. An der Küste und in höheren Lagen sind auch stürmische Böen möglich. In der Nacht klingt der Regen dann weitgehend ab und vielerorts wird es klar, bevor sich vor allem im Süden und Westen wieder Nebel bildet. Die Tiefstwerte liegen zwischen ungemütlichen 1 und maximal 13 Grad. Örtlich kann es am Boden den ersten leichten Frost geben. Morgen lösen sich die Nebelfelder dann auf. Anschließend wird es vielerorts sonnig, während einzelne Schauer möglich bleiben. Die Höchstwerte erreichen 16 bis 24 Grad. Der weitere Ausblick zeigt einen zunehmend freundlicheren Verlauf mit noch einmal viel Sonnenschein.
5: So viel zu den Nachrichten und dem Wetter. Wir wünschen allen Hörern weiterhin viel Spaß bei Fantastic Radio.
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6: Am Mikrofon in der Nachrichtenredaktion Gisela Hoff. Die nächste Generation der Euro-Banknoten soll ab Anfang der 2030er Jahre schrittweise ausgegeben werden. Nach Angaben der Europäischen Zentralbank will der EZB-Rat voraussichtlich Ende dieses Jahres endgültig über das Design der neuen Scheine entscheiden. In die Auswahl fließen auch die Ergebnisse einer europaweiten Online-Umfrage ein, an der sich fast 10 Millionen Menschen beteiligt haben. EZB-Präsidentin Lagarde bezeichnet die Beteiligung als wichtigen Schritt auf dem Weg zur nächsten Banknotenserie. Die deutschen Innenstädte werden für Verbraucher wieder interessanter. In einer aktuellen Umfrage im Auftrag des Handelsverbands Deutschland erklärten mehr als 80% der Befragten, sie wollten Stadtzentren künftig mindestens genauso häufig oder sogar öfter besuchen. Gegenüber der Erhebung von 2024 entspricht das einem Anstieg um rund 20 Prozentpunkte. Meistgenannter Grund für den Besuch ist das Einkaufen. Gleichzeitig sank der Anteil der Menschen, die Innenstädte künftig seltener oder gar nicht mehr aufsuchen wollen, von etwa 35% auf knapp 17%. Die Entwicklung werden unter anderem auf Investitionen und verschiedene Innenstadtprogramme der vergangenen Jahre zurückgeführt. Deutschlands Kreditbanken haben im ersten Halbjahr deutlich mehr neue Darlehen vergeben. Das Neugeschäft wuchs im Vergleich zum Vorjahreszeitraum um über 4% auf 76 Milliarden Euro, wie der Kreditbankenverband mitteilte. Besonders stark legte die Finanzierung von Konsumausgaben zu. Sie stieg um 3,7% auf gut 34 Milliarden Euro, vor allem wegen mehr Kfz-Krediten. Bei den Unternehmen blieb die Nachfrage dagegen schwächer. Neue Finanzierungen für Maschinen, Fahrzeuge und Spezialtechnik gingen um 1,5% auf rund 7 Milliarden Euro zurück. Das Bundeskabinett will Papierkassenbons ab 2028 weitgehend durch digitale Belege ersetzen. Dafür wurde ein Gesetzentwurf des Bundesfinanzministeriums beschlossen. Nach Angaben von Finanzminister Klingbeil soll damit die bisherige Pflicht zur Ausgabe von Papierbelegen entfallen. Digitale Kassenbons sollen künftig zum Regelfall werden. Die Bundesregierung verspricht sich davon weniger bürokratischen Aufwand, sowohl für Verbraucher als auch für Unternehmen.
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7: Deutschland erwartet einen wechselhaften Tag mit viel Sonne, aber auch dichteren Wolken und einzelnen Schauern. Hallo, hier ist Michael Miem in der Wetterredaktion. Später sind örtlich kräftige Gewitter möglich, während es in anderen Regionen meist trocken und schön bleibt. Die Temperaturen steigen auf 15 bis 24 Grad. Am besten kommt der Südwesten weg. Der Wind weht meist mäßig und kann zeitweise kräftig auffrischen. An der Küste und in höheren Lagen sind auch stürmische Böen möglich. In der Nacht klingt der Regen dann weitgehend ab und vielerorts wird es klar, bevor sich vor allem im Süden und Westen wieder Nebel bildet. Die Tiefstwerte liegen zwischen ungemütlichen 1 und maximal 13 Grad. Örtlich kann es am Boden den ersten leichten Frost geben. Morgen lösen sich die Nebelfelder dann auf. Anschließend wird es vielerorts sonnig, während einzelne Schauer möglich bleiben. Die Höchstwerte erreichen 16 bis 24 Grad. Der weitere Ausblick zeigt einen zunehmend freundlicheren Verlauf mit noch einmal viel Sonnenschein.
5: So viel zu den Nachrichten und dem Wetter. Wir wünschen allen Hörern weiterhin viel Spaß bei Fantastic Radio.
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6: Am Mikrofon in der Nachrichtenredaktion Gisela Hoff. Die nächste Generation der Euro-Banknoten soll ab Anfang der 2030er Jahre schrittweise ausgegeben werden. Nach Angaben der Europäischen Zentralbank will der EZB-Rat voraussichtlich Ende dieses Jahres endgültig über das Design der neuen Scheine entscheiden. In die Auswahl fließen auch die Ergebnisse einer europaweiten Online-Umfrage ein, an der sich fast 10 Millionen Menschen beteiligt haben. EZB-Präsidentin Lagarde bezeichnet die Beteiligung als wichtigen Schritt auf dem Weg zur nächsten Banknotenserie. Die deutschen Innenstädte werden für Verbraucher wieder interessanter. In einer aktuellen Umfrage im Auftrag des Handelsverbands Deutschland erklärten mehr als 80% der Befragten, sie wollten Stadtzentren künftig mindestens genauso häufig oder sogar öfter besuchen. Gegenüber der Erhebung von 2024 entspricht das einem Anstieg um rund 20 Prozentpunkte. Meistgenannter Grund für den Besuch ist das Einkaufen. Gleichzeitig sank der Anteil der Menschen, die Innenstädte künftig seltener oder gar nicht mehr aufsuchen wollen, von etwa 35% auf knapp 17%. Die Entwicklung werden unter anderem auf Investitionen und verschiedene Innenstadtprogramme der vergangenen Jahre zurückgeführt. Deutschlands Kreditbanken haben im ersten Halbjahr deutlich mehr neue Darlehen vergeben. Das Neugeschäft wuchs im Vergleich zum Vorjahreszeitraum um über 4% auf 76 Milliarden Euro, wie der Kreditbankenverband mitteilte. Besonders stark legte die Finanzierung von Konsumausgaben zu. Sie stieg um 3,7% auf gut 34 Milliarden Euro, vor allem wegen mehr Kfz-Krediten. Bei den Unternehmen blieb die Nachfrage dagegen schwächer. Neue Finanzierungen für Maschinen, Fahrzeuge und Spezialtechnik gingen um 1,5% auf rund 7 Milliarden Euro zurück. Das Bundeskabinett will Papierkassenbons ab 2028 weitgehend durch digitale Belege ersetzen. Dafür wurde ein Gesetzentwurf des Bundesfinanzministeriums beschlossen. Nach Angaben von Finanzminister Klingbeil soll damit die bisherige Pflicht zur Ausgabe von Papierbelegen entfallen. Digitale Kassenbons sollen künftig zum Regelfall werden. Die Bundesregierung verspricht sich davon weniger bürokratischen Aufwand, sowohl für Verbraucher als auch für Unternehmen.
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7: Deutschland erwartet einen wechselhaften Tag mit viel Sonne, aber auch dichteren Wolken und einzelnen Schauern. Hallo, hier ist Michael Miem in der Wetterredaktion. Später sind örtlich kräftige Gewitter möglich, während es in anderen Regionen meist trocken und schön bleibt. Die Temperaturen steigen auf 15 bis 24 Grad. Am besten kommt der Südwesten weg. Der Wind weht meist mäßig und kann zeitweise kräftig auffrischen. An der Küste und in höheren Lagen sind auch stürmische Böen möglich. In der Nacht klingt der Regen dann weitgehend ab und vielerorts wird es klar, bevor sich vor allem im Süden und Westen wieder Nebel bildet. Die Tiefstwerte liegen zwischen ungemütlichen 1 und maximal 13 Grad. Örtlich kann es am Boden den ersten leichten Frost geben. Morgen lösen sich die Nebelfelder dann auf. Anschließend wird es vielerorts sonnig, während einzelne Schauer möglich bleiben. Die Höchstwerte erreichen 16 bis 24 Grad. Der weitere Ausblick zeigt einen zunehmend freundlicheren Verlauf mit noch einmal viel Sonnenschein.
5: So viel zu den Nachrichten und dem Wetter. Wir wünschen allen Hörern weiterhin viel Spaß bei Fantastic Radio.
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6: Am Mikrofon in der Nachrichtenredaktion Gisela Hoff. Die nächste Generation der Euro-Banknoten soll ab Anfang der 2030er Jahre schrittweise ausgegeben werden. Nach Angaben der Europäischen Zentralbank will der EZB-Rat voraussichtlich Ende dieses Jahres endgültig über das Design der neuen Scheine entscheiden. In die Auswahl fließen auch die Ergebnisse einer europaweiten Online-Umfrage ein, an der sich fast 10 Millionen Menschen beteiligt haben. EZB-Präsidentin Lagarde bezeichnet die Beteiligung als wichtigen Schritt auf dem Weg zur nächsten Banknotenserie. Die deutschen Innenstädte werden für Verbraucher wieder interessanter. In einer aktuellen Umfrage im Auftrag des Handelsverbands Deutschland erklärten mehr als 80% der Befragten, sie wollten Stadtzentren künftig mindestens genauso häufig oder sogar öfter besuchen. Gegenüber der Erhebung von 2024 entspricht das einem Anstieg um rund 20 Prozentpunkte. Meistgenannter Grund für den Besuch ist das Einkaufen. Gleichzeitig sank der Anteil der Menschen, die Innenstädte künftig seltener oder gar nicht mehr aufsuchen wollen, von etwa 35% auf knapp 17%. Die Entwicklung werden unter anderem auf Investitionen und verschiedene Innenstadtprogramme der vergangenen Jahre zurückgeführt. Deutschlands Kreditbanken haben im ersten Halbjahr deutlich mehr neue Darlehen vergeben. Das Neugeschäft wuchs im Vergleich zum Vorjahreszeitraum um über 4% auf 76 Milliarden Euro, wie der Kreditbankenverband mitteilte. Besonders stark legte die Finanzierung von Konsumausgaben zu. Sie stieg um 3,7% auf gut 34 Milliarden Euro, vor allem wegen mehr Kfz-Krediten. Bei den Unternehmen blieb die Nachfrage dagegen schwächer. Neue Finanzierungen für Maschinen, Fahrzeuge und Spezialtechnik gingen um 1,5% auf rund 7 Milliarden Euro zurück. Das Bundeskabinett will Papierkassenbons ab 2028 weitgehend durch digitale Belege ersetzen. Dafür wurde ein Gesetzentwurf des Bundesfinanzministeriums beschlossen. Nach Angaben von Finanzminister Klingbeil soll damit die bisherige Pflicht zur Ausgabe von Papierbelegen entfallen. Digitale Kassenbons sollen künftig zum Regelfall werden. Die Bundesregierung verspricht sich davon weniger bürokratischen Aufwand, sowohl für Verbraucher als auch für Unternehmen.
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7: Deutschland erwartet einen wechselhaften Tag mit viel Sonne, aber auch dichteren Wolken und einzelnen Schauern. Hallo, hier ist Michael Miem in der Wetterredaktion. Später sind örtlich kräftige Gewitter möglich, während es in anderen Regionen meist trocken und schön bleibt. Die Temperaturen steigen auf 15 bis 24 Grad. Am besten kommt der Südwesten weg. Der Wind weht meist mäßig und kann zeitweise kräftig auffrischen. An der Küste und in höheren Lagen sind auch stürmische Böen möglich. In der Nacht klingt der Regen dann weitgehend ab und vielerorts wird es klar, bevor sich vor allem im Süden und Westen wieder Nebel bildet. Die Tiefstwerte liegen zwischen ungemütlichen 1 und maximal 13 Grad. Örtlich kann es am Boden den ersten leichten Frost geben. Morgen lösen sich die Nebelfelder dann auf. Anschließend wird es vielerorts sonnig, während einzelne Schauer möglich bleiben. Die Höchstwerte erreichen 16 bis 24 Grad. Der weitere Ausblick zeigt einen zunehmend freundlicheren Verlauf mit noch einmal viel Sonnenschein.
5: So viel zu den Nachrichten und dem Wetter. Wir wünschen allen Hörern weiterhin viel Spaß bei Fantastic Radio.
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6: Am Mikrofon in der Nachrichtenredaktion Gisela Hoff. Die nächste Generation der Eurobanknoten soll ab Anfang der 2030er Jahre schrittweise ausgegeben werden. Nach Angaben der Europäischen Zentralbank will der EZB-Rat voraussichtlich Ende dieses Jahres endgültig über das Design der neuen Scheine entscheiden. In die Auswahl fließen auch die Ergebnisse einer europaweiten Online-Umfrage ein, an der sich fast 10 Millionen Menschen beteiligt haben. EZB-Präsidentin Lagarde bezeichnet die Beteiligung als wichtigen Schritt auf dem Weg zur nächsten Banknotenserie. Die deutschen Innenstädte werden für Verbraucher wieder interessanter. In einer aktuellen Umfrage im Auftrag des Handelsverbands Deutschland erklärten mehr als 80% der Befragten, sie wollten Stadtzentren künftig mindestens genauso häufig oder sogar öfter besuchen. Gegenüber der Erhebung von 2024 entspricht das einem Anstieg um rund 20 Prozentpunkte. Meist genannter Grund für den Besuch ist das Einkaufen. Gleichzeitig sank der Anteil der Menschen, die Innenstädte künftig seltener oder gar nicht mehr aufsuchen wollen, von etwa 35% auf knapp 17%. Die Entwicklung werden unter anderem auf Investitionen und verschiedene Innenstadtprogramme der vergangenen Jahre zurückgeführt. Deutschlands Kreditbanken haben im ersten Halbjahr deutlich mehr neue Darlehen vergeben. Das Neugeschäft wuchs im Vergleich zum Vorjahreszeitraum um über 4% auf 76 Milliarden Euro, wie der Kreditbankenverband mitteilte. Besonders stark legte die Finanzierung von Konsumausgaben zu. Sie stieg um 3,7% auf gut 34 Milliarden Euro, vor allem wegen mehr Kfz-Krediten. Bei den Unternehmen blieb die Nachfrage dagegen schwächer. Neue Finanzierungen für Maschinen, Fahrzeuge und Spezialtechnik gingen um 1,5% auf rund 7 Milliarden Euro zurück. Das Bundeskabinett will Papierkassenbons ab 2028 weitgehend durch digitale Belege ersetzen. Dafür wurde ein Gesetzentwurf des Bundesfinanzministeriums beschlossen. Nach Angaben von Finanzminister Klingbeil soll damit die bisherige Pflicht zur Ausgabe von Papierbelegen entfallen. Digitale Kassenbons sollen künftig zum Regelfall werden. Die Bundesregierung verspricht sich davon weniger bürokratischen Aufwand, sowohl für Verbraucher als auch für Unternehmen.
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7: Deutschland erwartet einen wechselhaften Tag mit viel Sonne, aber auch dichteren Wolken und einzelnen Schauern. Hallo, hier ist Michael Miem in der Wetterredaktion. Später sind örtlich kräftige Gewitter möglich, während es in anderen Regionen meist trocken und schön bleibt. Die Temperaturen steigen auf 15 bis 24 Grad. Am besten kommt der Südwesten weg. Der Wind weht meist mäßig und kann zeitweise kräftig auffrischen. An der Küste und in höheren Lagen sind auch stürmische Böen möglich. In der Nacht klingt der Regen dann weitgehend ab und vielerorts wird es klar, bevor sich vor allem im Süden und Westen wieder Nebel bildet. Die Tiefstwerte liegen zwischen ungemütlichen 1 und maximal 13 Grad. Örtlich kann es am Boden den ersten leichten Frost geben. Morgen lösen sich die Nebelfelder dann auf. Anschließend wird es vielerorts sonnig, während einzelne Schauer möglich bleiben. Die Höchstwerte erreichen 16 bis 24 Grad. Der weitere Ausblick zeigt einen zunehmend freundlicheren Verlauf mit noch einmal viel Sonnenschein.
5: So viel zu den Nachrichten und dem Wetter. Wir wünschen allen Hörern weiterhin viel Spaß bei Fantastic Radio.
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6: Am Mikrofon in der Nachrichtenredaktion Gisela Hoff. Die nächste Generation der Euro-Banknoten soll ab Anfang der 2030er Jahre schrittweise ausgegeben werden. Nach Angaben der Europäischen Zentralbank will der EZB-Rat voraussichtlich Ende dieses Jahres endgültig über das Design der neuen Scheine entscheiden. In die Auswahl fließen auch die Ergebnisse einer europaweiten Online-Umfrage ein, an der sich fast 10 Millionen Menschen beteiligt haben. EZB-Präsidentin Lagarde bezeichnet die Beteiligung als wichtigen Schritt auf dem Weg zur nächsten Banknotenserie. Die deutschen Innenstädte werden für Verbraucher wieder interessanter. In einer aktuellen Umfrage im Auftrag des Handelsverbands Deutschland erklärten mehr als 80% der Befragten, sie wollten Stadtzentren künftig mindestens genauso häufig oder sogar öfter besuchen. Gegenüber der Erhebung von 2024 entspricht das einem Anstieg um rund 20 Prozentpunkte. Meistgenannter Grund für den Besuch ist das Einkaufen. Gleichzeitig sank der Anteil der Menschen, die Innenstädte künftig seltener oder gar nicht mehr aufsuchen wollen, von etwa 35% auf knapp 17%. Die Entwicklung werden unter anderem auf Investitionen und verschiedene Innenstadtprogramme der vergangenen Jahre zurückgeführt. Deutschlands Kreditbanken haben im ersten Halbjahr deutlich mehr neue Darlehen vergeben. Das Neugeschäft wuchs im Vergleich zum Vorjahreszeitraum um über 4% auf 76 Milliarden Euro, wie der Kreditbankenverband mitteilte. Besonders stark legte die Finanzierung von Konsumausgaben zu. Sie stieg um 3,7% auf gut 34 Milliarden Euro, vor allem wegen mehr Kfz-Krediten. Bei den Unternehmen blieb die Nachfrage dagegen schwächer. Neue Finanzierungen für Maschinen, Fahrzeuge und Spezialtechnik gingen um 1,5% auf rund 7 Milliarden Euro zurück. Das Bundeskabinett will Papierkassenbons ab 2028 weitgehend durch digitale Belege ersetzen. Dafür wurde ein Gesetzentwurf des Bundesfinanzministeriums beschlossen. Nach Angaben von Finanzminister Klingbeil soll damit die bisherige Pflicht zur Ausgabe von Papierbelegen entfallen. Digitale Kassenbons sollen künftig zum Regelfall werden. Die Bundesregierung verspricht sich davon weniger bürokratischen Aufwand, sowohl für Verbraucher als auch für Unternehmen.
7: Im Studio ist Michael Miem. Nordrhein-Westfalen ist mit einer landesweiten Kontrollaktion gegen Sozialmissbrauch und betrügerische Geschäfte mit Schrottimmobilien vorgegangen. Mehr als 100 Mitarbeiter verschiedener Behörden überprüften rund 120 auffällige Wohneinheiten, unter anderem in Duisburg, Essen oder Gelsenkirchen. Im Mittelpunkt steht die Frage, ob Menschen in schwierigen Lebenslagen zu überhöhten Preisen in unzumutbaren Wohnungen untergebracht werden. Außerdem wird geprüft, ob Bewohner möglicherweise nur zum Schein in den Häusern gemeldet sind, um Sozialleistungen zu erhalten. Führende Wirtschaftsforschungsinstitute freuen sich über ein Mini-Wachstum der deutschen Wirtschaft. Ihre aktuelle Prognose sieht ein Wachstum des Bruttoinlandsproduktes von 1,3% vor. Im Frühjahr waren die Institute noch von einem Plus von 0,6% ausgegangen. Trotz der besseren Aussichten sehen die Forscher weiterhin Risiken.
8: Die Entwicklung war vor allen Dingen im ersten Halbjahr deutlich besser, als wir das noch im Frühjahr erwartet hatten. Allerdings ist der Aufschwung nicht besonders kräftig und er wird zudem von Strukturproblemen überlagert. Es kommt vor allen Dingen darin zum Ausdruck, dass die privaten Investitionen schwach bleiben, das Arbeitskräfteangebot schrumpft und hohe Energiepreise Unternehmen und Haushalte belasten. Gleichzeitig weitet sich das Staatsdefizit immer weiter aus.
7: Die geplante Entlastung von 17 Cent je Liter Sprit dürfte nach Einschätzung von Experten nur begrenzt Wirkung zeigen, solange die Kraftstoffpreise insgesamt auf hohem Niveau bleiben. Besonders beim Diesel könnte sich der Preisdruck weiter verstärken. Dafür sprechen mehrere Faktoren. Mit Beginn der Erntezeit steigt der Bedarf an Diesel. Zugleich nimmt der Heizölverbrauch saisonbedingt zu. Hinzu kommen mögliche Lieferausfälle aus Saudi-Arabien wegen Schäden an einer Ölpipeline. Auch in den USA sind die Dieselpreise stark gestiegen, weshalb dort bereits über Einschränkungen beim Export nachgedacht wird. Kritiker sehen darin auch Folgen früherer energiepolitischer Entscheidungen in Deutschland. Soweit die Meldungen aus der Nachrichtenredaktion.
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7: Deutschland erwartet einen wechselhaften Tag mit viel Sonne, aber auch dichteren Wolken und einzelnen Schauern. Hallo, hier ist Michael Miem in der Wetterredaktion. Später sind örtlich kräftige Gewitter möglich, während es in anderen Regionen meist trocken und schön bleibt. Die Temperaturen steigen auf 15 bis 24 Grad. Am besten kommt der Südwesten weg. Der Wind weht meist mäßig und kann zeitweise kräftig auffrischen. An der Küste und in höheren Lagen sind auch stürmische Böen möglich. In der Nacht klingt der Regen dann weitgehend ab und vielerorts wird es klar, bevor sich vor allem im Süden und Westen wieder Nebel bildet. Die Tiefstwerte liegen zwischen ungemütlichen 1 und maximal 13 Grad. Örtlich kann es am Boden den ersten leichten Frost geben. Morgen lösen sich die Nebelfelder dann auf. Anschließend wird es vielerorts sonnig, während einzelne Schauer möglich bleiben. Die Höchstwerte erreichen 16 bis 24 Grad. Der weitere Ausblick zeigt einen zunehmend freundlicheren Verlauf mit noch einmal viel Sonnenschein.
5: So viel zu den Nachrichten und dem Wetter. Wir wünschen allen Hörern weiterhin viel Spaß bei Fantastic Radio.
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7: Im Studio ist Michael Mien. Nordrhein-Westfalen ist mit einer landesweiten Kontrollaktion gegen Sozialmissbrauch und betrügerische Geschäfte mit Schrottimmobilien vorgegangen. Mehr als 100 Mitarbeiter verschiedener Behörden überprüften rund 120 auffällige Wohneinheiten, unter anderem in Duisburg, Essen oder Gelsenkirchen. Im Mittelpunkt steht die Frage, ob Menschen in schwierigen Lebenslagen zu überhöhten Preisen in unzumutbaren Wohnungen untergebracht werden. Außerdem wird geprüft, ob Bewohner möglicherweise nur zum Schein in den Häusern gemeldet sind, um Sozialleistungen zu erhalten. Führende Wirtschaftsforschungsinstitute freuen sich über ein Mini-Wachstum der deutschen Wirtschaft. Ihre aktuelle Prognose sieht ein Wachstum des Bruttoinlandsproduktes von 1,3% vor. Im Frühjahr waren die Institute noch von einem Plus von 0,6% ausgegangen. Trotz der besseren Aussichten sehen die Forscher weiterhin Risiken.
8: Die Entwicklung war vor allen Dingen im ersten Halbjahr deutlich besser, als wir das noch im Frühjahr erwartet hatten. Allerdings ist der Aufschwung nicht besonders kräftig und er wird zudem von Strukturproblemen überlagert. Es kommt vor allen Dingen darin zum Ausdruck, dass die privaten Investitionen schwach bleiben, das Arbeitskräfteangebot schrumpft und hohe Energiepreise Unternehmen und Haushalte belasten. Gleichzeitig weitet sich das Staatsdefizit immer weiter aus.
7: Die geplante Entlastung von 17 Cent je Liter Sprit dürfte nach Einschätzung von Experten nur begrenzt Wirkung zeigen, solange die Kraftstoffpreise insgesamt auf hohem Niveau bleiben. Besonders beim Diesel könnte sich der Preisdruck weiter verstärken. Dafür sprechen mehrere Faktoren. Mit Beginn der Erntezeit steigt der Bedarf an Diesel. Zugleich nimmt der Heizölverbrauch saisonbedingt zu. Hinzu kommen mögliche Lieferausfälle aus Saudi-Arabien wegen Schäden an einer Ölpipeline. Auch in den USA sind die Dieselpreise stark gestiegen, weshalb dort bereits über Einschränkungen beim Export nachgedacht wird. Kritiker sehen darin auch Folgen früherer energiepolitischer Entscheidungen in Deutschland. Soweit die Meldungen aus der Nachrichtenredaktion.
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7: Deutschland erwartet einen wechselhaften Tag mit viel Sonne, aber auch dichteren Wolken und einzelnen Schauern. Hallo, hier ist Michael Mihm in der Wetterredaktion. Später sind örtlich kräftige Gewitter möglich, während es in anderen Regionen meist trocken und schön bleibt. Die Temperaturen steigen auf 15 bis 24 Grad. Am besten kommt der Südwesten weg. Der Wind weht meist mäßig und kann zeitweise kräftig auffrischen. An der Küste und in höheren Lagen sind auch stürmische Böen möglich. In der Nacht klingt der Regen dann weitgehend ab und vielerorts wird es klar, bevor sich vor allem im Süden und Westen wieder Nebel bildet. Die Tiefstwerte liegen zwischen ungemütlichen 1 und maximal 13 Grad. Örtlich kann es am Boden den ersten leichten Frost geben. Morgen lösen sich die Nebelfelder dann auf. Anschließend wird es vielerorts sonnig, während einzelne Schauer möglich bleiben. Die Höchstwerte erreichen 16 bis 24 Grad. Der weitere Ausblick zeigt einen zunehmend freundlicheren Verlauf mit noch einmal viel Sonnenschein.
6: So viel zu den Nachrichten und dem Wetter. Wir wünschen allen Hörern weiterhin viel Spaß bei Fantastic Radio.
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6: Im Studio ist Michael Miem. Nordrhein-Westfalen ist mit einer landesweiten Kontrollaktion gegen Sozialmissbrauch und betrügerische Geschäfte mit Schrottimmobilien vorgegangen. Mehr als 100 Mitarbeiter verschiedener Behörden überprüften rund 120 auffällige Wohneinheiten, unter anderem in Duisburg, Essen oder Gelsenkirchen. Im Mittelpunkt steht die Frage, ob Menschen in schwierigen Lebenslagen zu überhöhten Preisen in unzumutbaren Wohnungen untergebracht werden. Außerdem wird geprüft, ob Bewohner möglicherweise nur zum Schein in den Häusern gemeldet sind, um Sozialleistungen zu erhalten. Führende Wirtschaftsforschungsinstitute freuen sich über ein Mini-Wachstum der deutschen Wirtschaft. Ihre aktuelle Prognose sieht ein Wachstum des Bruttoinlandsproduktes von 1,3% vor. Im Frühjahr waren die Institute noch von einem Plus von 0,6% ausgegangen. Trotz der besseren Aussichten sehen die Forscher weiterhin Risiken.
7: Die Entwicklung war vor allen Dingen im ersten Halbjahr deutlich besser, als wir das noch im Frühjahr erwartet hatten. Allerdings ist der Aufschwung nicht besonders kräftig und er wird zudem von Strukturproblemen überlagert. Es kommt vor allen Dingen darin zum Ausdruck, dass die privaten Investitionen schwach bleiben, das Arbeitskräfteangebot schrumpft und hohe Energiepreise Unternehmen und Haushalte belasten. Gleichzeitig weitet sich das Staatsdefizit immer weiter aus.
6: Die geplante Entlastung von 17 Cent je Liter Sprit dürfte nach Einschätzung von Experten nur begrenzt Wirkung zeigen, solange die Kraftstoffpreise insgesamt auf hohem Niveau bleiben. Besonders beim Diesel könnte sich der Preisdruck weiter verstärken. Dafür sprechen mehrere Faktoren. Mit Beginn der Erntezeit steigt der Bedarf an Diesel. Zugleich nimmt der Heizölverbrauch saisonbedingt zu. Hinzu kommen mögliche Lieferausfälle aus Saudi-Arabien wegen Schäden an einer Ölpipeline. Auch in den USA sind die Dieselpreise stark gestiegen, weshalb dort bereits über Einschränkungen beim Export nachgedacht wird. Kritiker sehen darin auch Folgen früherer energiepolitischer Entscheidungen in Deutschland. Soweit die Meldungen aus der Nachrichtenredaktion.
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6: Deutschland erwartet einen wechselhaften Tag mit viel Sonne, aber auch dichteren Wolken und einzelnen Schauern. Hallo, hier ist Michael Miem in der Wetterredaktion. Später sind örtlich kräftige Gewitter möglich, während es in anderen Regionen meist trocken und schön bleibt. Die Temperaturen steigen auf 15 bis 24 Grad. Am besten kommt der Südwesten weg. Der Wind weht meist mäßig und kann zeitweise kräftig auffrischen. An der Küste und in höheren Lagen sind auch stürmische Böen möglich. In der Nacht klingt der Regen dann weitgehend ab und vielerorts wird es klar, bevor sich vor allem im Süden und Westen wieder Nebel bildet. Die Tiefstwerte liegen zwischen ungemütlichen 1 und maximal 13 Grad. Örtlich kann es am Boden den ersten leichten Frost geben. Morgen lösen sich die Nebelfelder dann auf, anschließend wird es vielerorts sonnig, während einzelne Schauer möglich bleiben. Die Höchstwerte erreichen 16 bis 24 Grad. Der weitere Ausblick zeigt einen zunehmend freundlicheren Verlauf mit noch einmal viel Sonnenschein.
5: So viel zu den Nachrichten und dem Wetter. Wir wünschen allen Hörern weiterhin viel Spaß bei Fantastic Radio.
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6: Im Studio ist Michael Mien. Nordrhein-Westfalen ist mit einer landesweiten Kontrollaktion gegen Sozialmissbrauch und betrügerische Geschäfte mit Schrottimmobilien vorgegangen. Mehr als 100 Mitarbeiter verschiedener Behörden überprüften rund 120 auffällige Wohneinheiten, unter anderem in Duisburg, Essen oder Gelsenkirchen. Im Mittelpunkt steht die Frage, ob Menschen in schwierigen Lebenslagen zu überhöhten Preisen in unzumutbaren Wohnungen untergebracht werden. Außerdem wird geprüft, ob Bewohner möglicherweise nur zum Schein in den Häusern gemeldet sind, um Sozialleistungen zu erhalten. Führende Wirtschaftsforschungsinstitute freuen sich über ein Mini-Wachstum der deutschen Wirtschaft. Ihre aktuelle Prognose sieht ein Wachstum des Bruttoinlandsproduktes von 1,3% vor. Im Frühjahr waren die Institute noch von einem Plus von 0,6% ausgegangen. Trotz der besseren Aussichten sehen die Forscher weiterhin Risiken.
7: Die Entwicklung war vor allen Dingen im ersten Halbjahr deutlich besser, als wir das noch im Frühjahr erwartet hatten. Allerdings ist der Aufschwung nicht besonders kräftig und er wird zudem von Strukturproblemen überlagert. Es kommt vor allen Dingen darin zum Ausdruck, dass die privaten Investitionen schwach bleiben, das Arbeitskräfteangebot schrumpft und hohe Energiepreise Unternehmen und Haushalte belasten. Gleichzeitig weitet sich das Staatsdefizit immer weiter aus.
6: Die geplante Entlastung von 17 Cent je Liter Sprit dürfte nach Einschätzung von Experten nur begrenzt Wirkung zeigen, solange die Kraftstoffpreise insgesamt auf hohem Niveau bleiben. Besonders beim Diesel könnte sich der Preisdruck weiter verstärken. Dafür sprechen mehrere Faktoren. Mit Beginn der Erntezeit steigt der Bedarf an Diesel. Zugleich nimmt der Heizölverbrauch saisonbedingt zu. Hinzu kommen mögliche Lieferausfälle aus Saudi-Arabien wegen Schäden an einer Ölpipeline. Auch in den USA sind die Dieselpreise stark gestiegen, weshalb dort bereits über Einschränkungen beim Export nachgedacht wird. Kritiker sehen darin auch Folgen früherer energiepolitischer Entscheidungen in Deutschland. Soweit die Meldungen aus der Nachrichtenredaktion.
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6: Deutschland erwartet einen wechselhaften Tag mit viel Sonne, aber auch dichteren Wolken und einzelnen Schauern. Hallo, hier ist Michael Mihm in der Wetterredaktion. Später sind örtlich kräftige Gewitter möglich, während es in anderen Regionen meist trocken und schön bleibt. Die Temperaturen steigen auf 15 bis 24 Grad. Am besten kommt der Südwesten weg. Der Wind weht meist mäßig und kann zeitweise kräftig auffrischen. An der Küste und in höheren Lagen sind auch stürmische Böen möglich. In der Nacht klingt der Regen dann weitgehend ab und vielerorts wird es klar, bevor sich vor allem im Süden und Westen wieder Nebel bildet. Die Tiefstwerte liegen zwischen ungemütlichen 1 und maximal 13 Grad. Örtlich kann es am Boden den ersten leichten Frost geben. Morgen lösen sich die Nebelfelder dann auf. Anschließend wird es vielerorts sonnig, während einzelne Schauer möglich bleiben. Die Höchstwerte erreichen 16 bis 24 Grad. Der weitere Ausblick zeigt einen zunehmend freundlicheren Verlauf mit noch einmal viel Sonnenschein.
5: So viel zu den Nachrichten und dem Wetter. Wir wünschen allen Hörern weiterhin viel Spaß bei Fantastic Radio.
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Unsere Moderatoren Paul Jäger und Heiko Franz begrüßen euch zur guten Laune-Sendung aus Bad Hersfeld.

0: Ja, hier geht's gleich richtig rockig los auf der Welle. Fantastic Radio, hier ist Pauls und Heikos Music Mix. Schönen guten Abend aus Bad Hersfeld ins World Wide Web.
1: Genau, und schön rockig starten wir rein in die zwei Stunden. ZZ Top hatten wir und eben eine Coverversion von Avantasia, Lay All Your Love on Me. Übrigens das Original dann nochmal zum Ende dieser Sendung von ABBA, ja? Haben wir uns jetzt drauf geeinigt? Weil das hört der ein oder andere, glaube ich, auch ganz gern. Hm?
0: Das machen wir. Dann sind alle Bedürfnisse abgedeckt. Und jetzt starten wir durch mit den Dire Straits. Dranbleiben hier auf Fantastic Radio für einen schönen, gute Laune Abend mit viel Musik. Denn hier spielt die Musik. Here we go. Schönen Abend. Ja. Yeah.

coolen, rockigen 80er Jahren, da kommt man an einem nicht vorbei, das ist Bruce Springsteen und Glory Days. Glory Days haben wir auch jedes Mal, wenn wir hier in unserem Studio in Bad Hersfeld sind,

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0: Under the Moon of Love, ein irgendwie krasser, toller, cooler Rhythmus. Ah, schon viele, viele Jahre alt. Das hat mich schon mein ganzes Leben lang und vorher begleitet, der schöne Titel. Show Waddy Waddy waren das übrigens. Und ein Musikwunsch.
1: Ja, von unserer Lisi. Ganz liebe Grüße. Schön, dass du zuhörst.
0: Genau, und bei uns geht's weiter. Die nächste halbe Stunde ist am Start. 2 Stunden Pause und Heikos Music Mix auf eurem Gute-Laune-Sender aus Bad Hersfeld. 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
1: Kann man schön singen, wenn man betrunken ist. Always look on the bright side of life. Monty Python, auch Python genannt.
2: Ja, eine, wie ich finde, oder wie wir finden, wunderschöne Hommage an das Leben. Und jetzt haben wir was Wunderschönes vor mit euch, denn hier sind für euch drei Hits am Stück. Here we go.
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0: Scheiße.
1: Ja, ihr lieben Leute, wir freuen uns riesig, dass ihr alle uns zuhört und grüßen euch recht herzlich ins World Wide Web.
2: Genau, und ich habe gerade hier im Studio unser Gästebett bezogen. Ihr glaubt ja nicht, wer am Wochenende hier übernachtet. Ein Promi, ja.
1: Und wer ist es?
2: DJ PJ.
1: Oh. Hoher Besuch, den kenne ich gar nicht.
2: Ja.
1: Während wir das ausdiskutieren, hören wir erstmal weiter Musik auf dieser, unserer Welle. Hier ist Mark Anthony and I Need to Know. Fantastic Radio.

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7: Im Studio ist Michael Mien. Nordrhein-Westfalen ist mit einer landesweiten Kontrollaktion gegen Sozialmissbrauch und betrügerische Geschäfte mit Schrottimmobilien vorgegangen. Mehr als 100 Mitarbeiter verschiedener Behörden überprüften rund 120 auffällige Wohneinheiten, unter anderem in Duisburg, Essen oder Gelsenkirchen. Im Mittelpunkt steht die Frage, ob Menschen in schwierigen Lebenslagen zu überhöhten Preisen in unzumutbaren Wohnungen untergebracht werden. Außerdem wird geprüft, ob Bewohner möglicherweise nur zum Schein in den Häusern gemeldet sind, um Sozialleistungen zu erhalten. Führende Wirtschaftsforschungsinstitute freuen sich über ein Mini-Wachstum der deutschen Wirtschaft. Ihre aktuelle Prognose sieht ein Wachstum des Bruttoinlandsproduktes von 1,3% vor. Im Frühjahr waren die Institute noch von einem Plus von 0,6% ausgegangen. Trotz der besseren Aussichten sehen die Forscher weiterhin Risiken.
8: Die Entwicklung war vor allen Dingen im ersten Halbjahr deutlich besser, als wir das noch im Frühjahr erwartet hatten. Allerdings ist der Aufschwung nicht besonders kräftig und er wird zudem von Strukturproblemen überlagert. Es kommt vor allen Dingen darin zum Ausdruck, dass die privaten Investitionen schwach bleiben, das Arbeitskräfteangebot schrumpft und hohe Energiepreise Unternehmen und Haushalte belasten. Gleichzeitig weitet sich das Staatsdefizit immer weiter aus.
7: Die geplante Entlastung von 17 Cent je Liter Sprit dürfte nach Einschätzung von Experten nur begrenzt Wirkung zeigen, solange die Kraftstoffpreise insgesamt auf hohem Niveau bleiben. Besonders beim Diesel könnte sich der Preisdruck weiter verstärken. Dafür sprechen mehrere Faktoren. Mit Beginn der Erntezeit steigt der Bedarf an Diesel. Zugleich nimmt der Heizölverbrauch saisonbedingt zu. Hinzu kommen mögliche Lieferausfälle aus Saudi-Arabien wegen Schäden an einer Ölpipeline. Auch in den USA sind die Dieselpreise stark gestiegen, weshalb dort bereits über Einschränkungen beim Export nachgedacht wird. Kritiker sehen darin auch Folgen früherer energiepolitischer Entscheidungen in Deutschland. Soweit die Meldungen aus der Nachrichtenredaktion.
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7: Deutschland erwartet einen wechselhaften Tag mit viel Sonne, aber auch dichteren Wolken und einzelnen Schauern. Hallo, hier ist Michael Mien in der Wetterredaktion. Später sind örtlich kräftige Gewitter möglich, während es in anderen Regionen meist trocken und schön bleibt. Die Temperaturen steigen auf 15 bis 24 Grad. Am besten kommt der Südwesten weg. Der Wind weht meist mäßig und kann zeitweise kräftig auffrischen. An der Küste und in höheren Lagen sind auch stürmische Böen möglich. In der Nacht klingt der Regen dann weitgehend ab und vielerorts wird es klar, bevor sich vor allem im Süden und Westen wieder Nebel bildet. Die Tiefstwerte liegen zwischen ungemütlichen 1 und maximal 13 Grad. Örtlich kann es am Boden den ersten leichten Frost geben. Morgen lösen sich die Nebelfelder dann auf. Anschließend wird es vielerorts sonnig, während einzelne Schauer möglich bleiben. Die Höchstwerte erreichen 16 bis 24 Grad. Der weitere Ausblick zeigt einen zunehmend freundlicheren Verlauf mit noch einmal viel Sonnenschein.
6: So viel zu den Nachrichten und dem Wetter. Wir wünschen allen Hörern weiterhin viel Spaß bei Fantastic Radio.
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0: Call on Me, das machen wir doch gerne, ganz genau. Und das in der zweiten Stunde, Pause und Heikos Music Mix. Und das sind wieder tolle Klänge.
1: DJ Antoine, Mascherie.

0: Sweet Dreams bei Lavouche auf Fantastic Radio. Hier ist Pauls und Heikos Music Mix. Jetzt gibt's mal einen kleinen Cut. Wir werden wieder etwas rockiger.
1: Wahnsinn. I love Rock'n'Roll, John Jett and the Blackhearts hier auf dieser unserer Welle, gell?

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0: das geht richtig ins Ohr. Sophie and the Giants, Shut Up and Dance.
1: Und bei uns geht's musikalisch ein bisschen in den Sommerurlaub.
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0: Ich liebe diesen Titel, Désenchanté, Kate Ryan, und ich habe schon gerade dem lieben Paul die Geschichte erzählt. Da habe ich mal Disco gemacht auf einem deutsch-französischen Austausch für Jugendliche. Ich habe auch schon mit dem Kaiser Kaffee getrunken.
1: Also. Ja, was du alles gemacht hast.
0: Mit meinen 156 Jahren habe ich schon viel erlebt.
1: Hast dich gut gehalten, ja.

0: Das waren wieder 2 Stunden Paus und Heikos Music Mix am heutigen Abend. Wir sind fast am Ende. In jeder Hinsicht, ne?
1: Ja, auch es geht.
0: Ja.
1: Ein Versprechen vom Anfang der Sendung müssen wir noch einlösen. Wir hatten eine Coverversion von ABBAs Lay All Your Love on Me gespielt. Genau. Und wir hatten versprochen, das Original zum Ende nochmal über den Äther zu schicken. Und das machen wir jetzt.
0: Genau.
1: Und hier ist Lay All Your Love on Me von ABBA. Wir wünschen euch noch einen schönen Abend, viel Spaß in den nachfolgenden Sendungen und wir freuen uns auf euch beim nächsten Mal am Mikrofon.
0: Heiko Franz
1: und Paul Jäger. Schönen Abend. Ciao, ciao.
0: Liebe Grüße aus Bad Hersfeld. Lasst es euch gut gehen. Ciao, ciao.

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6: Im Studio ist Michael Miem. Nordrhein-Westfalen ist mit einer landesweiten Kontrollaktion gegen Sozialmissbrauch und betrügerische Geschäfte mit Schrottimmobilien vorgegangen. Mehr als 100 Mitarbeiter verschiedener Behörden überprüften rund 120 auffällige Wohneinheiten, unter anderem in Duisburg, Essen oder Gelsenkirchen. Im Mittelpunkt steht die Frage, ob Menschen in schwierigen Lebenslagen zu überhöhten Preisen in unzumutbaren Wohnungen untergebracht werden. Außerdem wird geprüft, ob Bewohner möglicherweise nur zum Schein in den Häusern gemeldet sind, um Sozialleistungen zu erhalten. Führende Wirtschaftsforschungsinstitute freuen sich über ein Mini-Wachstum der deutschen Wirtschaft. Ihre aktuelle Prognose sieht ein Wachstum des Bruttoinlandsproduktes von 1,3% vor. Im Frühjahr waren die Institute noch von einem Plus von 0,6% ausgegangen. Trotz der besseren Aussichten sehen die Forscher weiterhin Risiken.
7: Die Entwicklung war vor allen Dingen im ersten Halbjahr deutlich besser, als wir das noch im Frühjahr erwartet hatten. Allerdings ist der Aufschwung nicht besonders kräftig und er wird zudem von Strukturproblemen überlagert. Es kommt vor allen Dingen darin zum Ausdruck, dass die privaten Investitionen schwach bleiben, das Arbeitskräfteangebot schrumpft und hohe Energiepreise Unternehmen und Haushalte belasten. Gleichzeitig weitet sich das Staatsdefizit immer weiter aus.
6: Die geplante Entlastung von 17 Cent je Liter Sprit dürfte nach Einschätzung von Experten nur begrenzt Wirkung zeigen, solange die Kraftstoffpreise insgesamt auf hohem Niveau bleiben. Besonders beim Diesel könnte sich der Preisdruck weiter verstärken. Dafür sprechen mehrere Faktoren. Mit Beginn der Erntezeit steigt der Bedarf an Diesel. Zugleich nimmt der Heizölverbrauch saisonbedingt zu. Hinzu kommen mögliche Lieferausfälle aus Saudi-Arabien wegen Schäden an einer Ölpipeline. Auch in den USA sind die Dieselpreise stark gestiegen, weshalb dort bereits über Einschränkungen beim Export nachgedacht wird. Kritiker sehen darin auch Folgen früherer energiepolitischer Entscheidungen in Deutschland. Soweit die Meldungen aus der Nachrichtenredaktion.
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6: Deutschland erwartet einen wechselhaften Tag mit viel Sonne, aber auch dichteren Wolken und einzelnen Schauern. Hallo, hier ist Michael Miem in der Wetterredaktion. Später sind örtlich kräftige Gewitter möglich, während es in anderen Regionen meist trocken und schön bleibt. Die Temperaturen steigen auf 15 bis 24 Grad. Am besten kommt der Südwesten weg. Der Wind weht meist mäßig und kann zeitweise kräftig auffrischen. An der Küste und in höheren Lagen sind auch stürmische Böen möglich. In der Nacht klingt der Regen dann weitgehend ab und vielerorts wird es klar, bevor sich vor allem im Süden und Westen wieder Nebel bildet. Die Tiefstwerte liegen zwischen ungemütlichen 1 und maximal 13 Grad. Örtlich kann es am Boden den ersten leichten Frost geben. Morgen lösen sich die Nebelfelder dann auf. Anschließend wird es vielerorts sonnig, während einzelne Schauer möglich bleiben. Die Höchstwerte erreichen 16 bis 24 Grad. Der weitere Ausblick zeigt einen zunehmend freundlicheren Verlauf mit noch einmal viel Sonnenschein.
5: So viel zu den Nachrichten und dem Wetter. Wir wünschen allen Hörern weiterhin viel Spaß bei Fantastic Radio.
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0: Ja, hier geht's wieder munter zur Sache. Hier ist die gute Laune aus Bad Hersfeld. Fantastic Radio, Pauls und Heikos Music Mix. Herzlich willkommen.
1: Genau, los geht's mit richtig schönen Klängen. Das war Roxette und Joyride am Mikrofon. Meine Wenigkeit Heiko Franz und eure Huldigkeit
0: Paul Jäger.
1: Ja, der King of the Radio.
0: Okay.
1: DJ, DJ. Huldigkeit. Eure Hoheit.
0: Oh, habe die Ehre. Hier ist Ace of Base, All That She Wants. Schönen Abend. Okay.

0: Mega-Hit, auf den immer wieder abgetanzt wird auf Veranstaltungen. Super Musik von den Black Eyed Peas, I Got a Feeling.
1: Ja, und wir machen weiter mit super Musik aus allen Jahrzehnten, wie ihr es von uns gewohnt seid. Hier ist Bruce Springsteen and A Hungry Heart. Schönen Abend auf dieser unserer Welle.

0: Superhit aus Australien, die Formation Man at Work Down Under aus 1981.
1: Unser wandelndes Musikcomputer-Wunder. Paul Jäger zu meiner Linken, wenn ihr uns jetzt angucken könntet von vorne zu meiner... egal. Wir haben Gott sei Dank keine Webcam im Studio und hier ist ein bisschen Musik aus meiner Jugend. Hier ist Musik von den Buckles und Video Killed. Der Radio Star trifft auf dich zu, mein Lieber, wie schon erwähnt, ne?
0: Ja, eher auf dich.
1: Ach,
0: oder?
1: Nee. I heard
0: you hast ja Karriere gemacht.
1: Nein. Im Kindergarten damals, ja.
0: Wahnsinn.
1: Und in der Grundschule ging es auch noch. Ab dann ging es abwärts.
0: Okay.

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0: Don't You Want Me und Musik von The Human League aus den 1980er Jahren. Und ich war gerade ein bisschen verdutzt, man lernt ja nie aus. Von Human League gibt es ja diesen Wahnsinnshit The Human. Das, wenn ich das jetzt nicht total durcheinander bringe, müssten wir eigentlich nachher nochmal bringen, ne?
1: Ja, da gucken wir nochmal.
0: Okay, ist aber ein ganz anderer Klang, ganz anderer Rhythmus. Und ich leite mal zum lieben Kollegen über in die 90er Party.
1: Ja, denn wir laden euch mal recht herzlich ein in den Wengerbus. Bisschen locker vom Hocker die Seele baumeln lassen. Ja, hier sind The Wenger Boys. We like to party. Hey!
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0: Wow, mega, DJ Paul Elstak, Rainbow in the Sky. Und wir freuen uns, dass ihr alle von wo auch immer uns zuhört. Denn wir sind Fantastic Radio, wir senden aus dem Herzen Deutschlands ins World Wide Web und wir grüßen euch. Hey!
1: Ganz, ganz herzlich. Und das war eben dein Namensvetter, ne?
0: Ja.
1: Sehr gut zu Paul Elstak, genau. Und hier sind die 1980er Jahre.
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1: 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Und Depeche Mode.
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1: Depeche Mode.

0: Gibt's a Beat und Olli Murs und wir geben euch vor den Nachrichten noch ein bisschen was Cooles auf die Ohren, mein Lieber, gell?
1: Jawohl, so machen wir das. Wir spielen es unglaublich gerne, weil es einfach richtig geile Klänge sind. Immer wieder auf dieser Welle. Hier ist The Purple Disco Machine and Substitution. Bis später nach den Nachrichten.

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1: Im Studio ist Michael Mien. Nordrhein-Westfalen ist mit einer landesweiten Kontrollaktion gegen Sozialmissbrauch und betrügerische Geschäfte mit Schrottimmobilien vorgegangen. Mehr als 100 Mitarbeiter verschiedener Behörden überprüften rund 120 auffällige Wohneinheiten, unter anderem in Duisburg, Essen oder Gelsenkirchen. Im Mittelpunkt steht die Frage, ob Menschen in schwierigen Lebenslagen zu überhöhten Preisen in unzumutbaren Wohnungen untergebracht werden. Außerdem wird geprüft, ob Bewohner möglicherweise nur zum Schein in den Häusern gemeldet sind, um Sozialleistungen zu erhalten. Führende Wirtschaftsforschungsinstitute freuen sich über ein Mini-Wachstum der deutschen Wirtschaft. Ihre aktuelle Prognose sieht ein Wachstum des Bruttoinlandsproduktes von 1,3% vor. Im Frühjahr waren die Institute noch von einem Plus von 0,6% ausgegangen. Trotz der besseren Aussichten sehen die Forscher weiterhin Risiken.
2: Die Entwicklung war vor allen Dingen im ersten Halbjahr deutlich besser, als wir das noch im Frühjahr erwartet hatten. Allerdings ist der Aufschwung nicht besonders kräftig und er wird zudem von Strukturproblemen überlagert. Es kommt vor allen Dingen darin zum Ausdruck, dass die privaten Investitionen schwach bleiben, das Arbeitskräfteangebot schrumpft und hohe Energiepreise Unternehmen und Haushalte belasten. Gleichzeitig weitet sich das Staatsdefizit immer weiter aus.
1: Die geplante Entlastung von 17 Cent je Liter Sprit dürfte nach Einschätzung von Experten nur begrenzt Wirkung zeigen, solange die Kraftstoffpreise insgesamt auf hohem Niveau bleiben. Besonders beim Diesel könnte sich der Preisdruck weiter verstärken. Dafür sprechen mehrere Faktoren. Mit Beginn der Erntezeit steigt der Bedarf an Diesel. Zugleich nimmt der Heizölverbrauch saisonbedingt zu. Hinzu kommen mögliche Lieferausfälle aus Saudi-Arabien wegen Schäden an einer Ölpipeline. Auch in den USA sind die Dieselpreise stark gestiegen, weshalb dort bereits über Einschränkungen beim Export nachgedacht wird. Kritiker sehen darin auch Folgen früherer energiepolitischer Entscheidungen in Deutschland. Soweit die Meldungen aus der Nachrichtenredaktion.
0: Und nun noch das Wetter.
1: Deutschland erwartet einen wechselhaften Tag mit viel Sonne, aber auch dichteren Wolken und einzelnen Schauern. Hallo, hier ist Michael Mihm in der Wetterredaktion. Später sind örtlich kräftige Gewitter möglich, während es in anderen Regionen meist trocken und schön bleibt. Die Temperaturen steigen auf 15 bis 24 Grad. Am besten kommt der Südwesten weg. Der Wind weht meist mäßig und kann zeitweise kräftig auffrischen. An der Küste und in höheren Lagen sind auch stürmische Böen möglich. In der Nacht klingt der Regen dann weitgehend ab und vielerorts wird es klar, bevor sich vor allem im Süden und Westen wieder Nebel bildet. Die Tiefstwerte liegen zwischen ungemütlichen 1 und maximal 13 Grad. Örtlich kann es am Boden den ersten leichten Frost geben. Morgen lösen sich die Nebelfelder dann auf. Anschließend wird es vielerorts sonnig, während einzelne Schauer möglich bleiben. Die Höchstwerte erreichen 16 bis 24 Grad. Der weitere Ausblick zeigt einen zunehmend freundlicheren Verlauf mit noch einmal viel Sonnenschein.
0: So viel zu den Nachrichten und dem Wetter. Wir wünschen allen Hörern weiterhin viel Spaß bei Fantastic Radio.
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0: Wer von uns war in seinem Leben noch niemals im D2-Netz? Damals die Werbehymne für, wir sagen jetzt den Konzern nicht, aber das Netz D2, ja?
1: Empire of the Sun, We are the People, total schöner Titel, direkt nach den Nachrichten. So kann man es doch mal angehen lassen und wir gehen es jetzt noch viel krasser an.
0: Genau. Unsere, ja, drei Hits am Stück, was du sicherlich jetzt sagen wolltest, beinhaltet nämlich Folgendes.
1: Nämlich drei Hits für drei, oder, nee, nicht für drei, aber für zwei liebe Stammzuhörerinnen.
0: Genau. Ja. Lassen wir's abfahren, okay.
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0: Highway to the Danger Zone, Top Gun, kann die locken, sie fürchten weder Tod noch Teufel, die Fliegerstaffel aus dem Jahr 1986.
1: Haha. Ja, und wir bleiben in den coolen 80er Jahren. Hier ist Bryan Adams, Summer of 69. Hey, yeah.
0: Krass, ey.

0: Bon Jovi, Living on a Prayer. Und wir bauen mal ein Städtchen mal so nebenbei hier im Studio.
1: Okay. Ja, wir sind noch tausend Sasser, das kriegen wir jetzt auch noch hin.
0: Multitasking, genau. We built this city. Haha.

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0: Ja, es ist so verrückt hier, wir werden so laut, dass sogar die Nachbarn unseres Studios schon die Polizei rufen. Nein, Scherz beiseite.
1: Okay.
0: Let's Get Loud von Jennifer Lopez. Richtig geile Partyklänge auf dieser unserer Welle.
1: Aus Bad Hersfeld. Und wir lassen es wieder ein bisschen rockig angehen, liebe Hörerinnen und Hörer. Außerdem grüßen wir euch mal ganz herzlich im World Wide Web. Überall, wo ihr uns zuhört, schön, dass ihr dabei seid. Hier ist Fantastic Radio. Paul's und Heikos Music Mix und hier ist die Formation Kiss und
0: I was made for loving you.

Was für geile rockige Klänge hier auf der Welle. Dirty Dynamite von Krokus. Und wir gehen mal ganz weit zurück zu einem coolen alten Schinken aus 1965. Für meine liebe Mama, sie hat sich's gewünscht, hier ist Yesterday von The Beatles. Schönen Abend!

0: Ja, schöne Klänge von Smokey Living Next Door to Alice.
1: Genau, bis zum letzten Klang ausgespielt. Wunderschön. Was sollte jetzt besser passen? Wo wir so langsam zum Ende der Sendung kommen, wie dieser Titel hier, Cyril.
0: And Stumbling In. Genießt den Abend bei Fantastic Radio, denn hier spielt die Musik.

0: Das waren wieder 2 Stunden.
1: Bones und Heikos Music Mix auf Fantastic Radio. So schnell kann's gehen, schon wieder vorbei.
0: Wahnsinn.
1: Aber wir freuen uns, wenn ihr uns 2 Stunden zugehört habt und freuen uns aufs nächste Mal, gell?
0: Genau, es war wieder ein schöner Abend mit uns beiden. Komm einmal abklatschen, Wahnsinn.
1: Ja.
0: Ah, cool.
1: Sehr cool. Am Mikrofon für euch, wie gewohnt,
0: Heiko Franz
1: und Paul Jäger. Zum schöner Abschluss haben wir für euch Icona Pop und I Love It vor den Nachrichten. Wir grüßen alle unsere Hörer und Hörer im World Wide Web. Bis zum nächsten Mal.
0: Und wünschen viel Spaß in den nachfolgenden Sendungen hier auf der Welle.
1: Jawohl.

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5: Im Studio ist Michael Miem. Nordrhein-Westfalen ist mit einer landesweiten Kontrollaktion gegen Sozialmissbrauch und betrügerische Geschäfte mit Schrottimmobilien vorgegangen. Mehr als 100 Mitarbeiter verschiedener Behörden überprüften rund 120 auffällige Wohneinheiten, unter anderem in Duisburg, Essen oder Gelsenkirchen. Im Mittelpunkt steht die Frage, ob Menschen in schwierigen Lebenslagen zu überhöhten Preisen in unzumutbaren Wohnungen untergebracht werden. Außerdem wird geprüft, ob Bewohner möglicherweise nur zum Schein in den Häusern gemeldet sind, um Sozialleistungen zu erhalten. Führende Wirtschaftsforschungsinstitute freuen sich über ein Mini-Wachstum der deutschen Wirtschaft. Ihre aktuelle Prognose sieht ein Wachstum des Bruttoinlandsproduktes von 1,3% vor. Im Frühjahr waren die Institute noch von einem Plus von 0,6% ausgegangen. Trotz der besseren Aussichten sehen die Forscher weiterhin Risiken.
6: Die Entwicklung war vor allen Dingen im ersten Halbjahr deutlich besser, als wir das noch im Frühjahr erwartet hatten. Allerdings ist der Aufschwung nicht besonders kräftig und er wird zudem von Strukturproblemen überlagert. Es kommt vor allen Dingen darin zum Ausdruck, dass die privaten Investitionen schwach bleiben, das Arbeitskräfteangebot schrumpft und hohe Energiepreise Unternehmen und Haushalte belasten. Gleichzeitig weitet sich das Staatsdefizit immer weiter aus.
5: Die geplante Entlastung von 17 Cent je Liter Sprit dürfte nach Einschätzung von Experten nur begrenzt Wirkung zeigen, solange die Kraftstoffpreise insgesamt auf hohem Niveau bleiben. Besonders beim Diesel könnte sich der Preisdruck weiter verstärken. Dafür sprechen mehrere Faktoren. Mit Beginn der Erntezeit steigt der Bedarf an Diesel. Zugleich nimmt der Heizölverbrauch saisonbedingt zu. Hinzu kommen mögliche Lieferausfälle aus Saudi-Arabien wegen Schäden an einer Ölpipeline. Auch in den USA sind die Dieselpreise stark gestiegen, weshalb dort bereits über Einschränkungen beim Export nachgedacht wird. Kritiker sehen darin auch Folgen früherer energiepolitischer Entscheidungen in Deutschland. Soweit die Meldungen aus der Nachrichtenredaktion.
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5: In der Wetterredaktion ist Michael Miem. Deutschland startet mit viel Sonne und angenehmen Spätsommertemperaturen ins Wochenende. Während im Norden zeitweise Wolken und etwas Regen durchziehen, bleibt es über der Mitte und im Süden nach örtlichem Nebel meist heiter und trocken. Die Temperaturen steigen auf 16 bis 25, am Oberrhein sind sogar örtlich bis zu 29 Grad möglich. Der Wind weht meist schwach, kann an der Küste aber zeitweise kräftiger auffrischen. In der Nacht bleibt es dann vielerorts klar oder nur leicht bewölkt. Örtlich bildet sich wieder dichter Nebel. Die Tiefstwerte liegen zwischen 14 und einem Grad. Örtlich ist leichter Frost am Boden möglich. Morgen gibt es im Norden zeitweise Wolken und etwas Regen, während sonst nach Nebelauflösung erneut viel Sonne scheint. Die Höchstwerte erreichen 16 bis 25 Grad, am Oberrhein örtlich bis zu rund 30 Grad. Der weitere Ausblick zeigt einen freundlichen und überwiegend trockenen Wochenverlauf.
4: So viel zu den Nachrichten und dem Wetter. Wir wünschen allen Hörern weiterhin viel Spaß bei Fantastic Radio.
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5: Im Studio ist Michael Mien. Nordrhein-Westfalen ist mit einer landesweiten Kontrollaktion gegen Sozialmissbrauch und betrügerische Geschäfte mit Schrottimmobilien vorgegangen. Mehr als 100 Mitarbeiter verschiedener Behörden überprüften rund 120 auffällige Wohneinheiten, unter anderem in Duisburg, Essen oder Gelsenkirchen. Im Mittelpunkt steht die Frage, ob Menschen in schwierigen Lebenslagen zu überhöhten Preisen in unzumutbaren Wohnungen untergebracht werden. Außerdem wird geprüft, ob Bewohner möglicherweise nur zum Schein in den Häusern gemeldet sind, um Sozialleistungen zu erhalten. Führende Wirtschaftsforschungsinstitute freuen sich über ein Mini-Wachstum der deutschen Wirtschaft. Ihre aktuelle Prognose sieht ein Wachstum des Bruttoinlandsproduktes von 1,3% vor. Im Frühjahr waren die Institute noch von einem Plus von 0,6% ausgegangen. Trotz der besseren Aussichten sehen die Forscher weiterhin Risiken.
6: Die Entwicklung war vor allen Dingen im ersten Halbjahr deutlich besser, als wir das noch im Frühjahr erwartet hatten. Allerdings ist der Aufschwung nicht besonders kräftig und er wird zudem von Strukturproblemen überlagert. Es kommt vor allen Dingen darin zum Ausdruck, dass die privaten Investitionen schwach bleiben, das Arbeitskräfteangebot schrumpft und hohe Energiepreise Unternehmen und Haushalte belasten. Gleichzeitig weitet sich das Staatsdefizit immer weiter aus.
5: Die geplante Entlastung von 17 Cent je Liter Sprit dürfte nach Einschätzung von Experten nur begrenzt Wirkung zeigen, solange die Kraftstoffpreise insgesamt auf hohem Niveau bleiben. Besonders beim Diesel könnte sich der Preisdruck weiter verstärken. Dafür sprechen mehrere Faktoren. Mit Beginn der Erntezeit steigt der Bedarf an Diesel. Zugleich nimmt der Heizölverbrauch saisonbedingt zu. Hinzu kommen mögliche Lieferausfälle aus Saudi-Arabien wegen Schäden an einer Ölpipeline. Auch in den USA sind die Dieselpreise stark gestiegen, weshalb dort bereits über Einschränkungen beim Export nachgedacht wird. Kritiker sehen darin auch Folgen früherer energiepolitischer Entscheidungen in Deutschland. Soweit die Meldungen aus der Nachrichtenredaktion.
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5: In der Wetterredaktion ist Michael Mien. Deutschland startet mit viel Sonne und angenehmen Spätsommertemperaturen ins Wochenende. Während im Norden zeitweise Wolken und etwas Regen durchziehen, bleibt es über der Mitte und im Süden nach örtlichem Nebel meist heiter und trocken. Die Temperaturen steigen auf 16 bis 25, am Oberrhein sind sogar örtlich bis zu 29 Grad möglich. Der Wind weht meist schwach, kann an der Küste aber zeitweise kräftiger auffrischen. In der Nacht bleibt es dann vielerorts klar oder nur leicht bewölkt. Örtlich bildet sich wieder dichter Nebel. Die Tiefstwerte liegen zwischen 14 und einem Grad. Örtlich ist leichter Frost am Boden möglich. Morgen gibt es im Norden zeitweise Wolken und etwas Regen, während sonst nach Nebelauflösung erneut viel Sonne scheint. Die Höchstwerte erreichen 16 bis 25 Grad, am Oberrhein örtlich bis zu rund 30 Grad. Der weitere Ausblick zeigt einen freundlichen und überwiegend trockenen Wochenverlauf.
4: So viel zu den Nachrichten und dem Wetter. Wir wünschen allen Hörern weiterhin viel Spaß bei Fantastic Radio.
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